0: Monique von Schendel ist hier im Radio-Mixtape Geburtstagsmonat Oktober. Ihr könnt uns gratulieren und euch einen Song wünschen, der auf unser Radio-Mixtape Geburtstags-Mixtape drauf sollte. Gestern Nachmittag habe ich über unseren einjährigen Geburtstag unter anderem mit Radio-Mixtape-Hörer Ronald gesprochen aus Zülpich. Das war wirklich sehr, sehr schön. Er ist dabei seit der Geburtsstunde am 29. Oktober im letzten Jahr.
1: Tatsächlich seit dem ersten Tag. Dann fühlte ich mich in mein eigenes Plattenregal hier zurückversetzt. Ich sammle seit den 80ern selber Schallplatten, Maxi-Singles, LPs, was auch immer. Ja. Hab bis heute einen Plattenspieler, hole mir auch die ein oder andere Neuerscheinung. Und dann habe ich mir meine alten Kassetten angeschaut und man könnte eigentlich eure Playlist von diesen Kassetten bestreiten.
0: Super schön. Wie lange seid ihr schon Teil der Radio Mixtape Community und warum und welcher Song soll auf unser Geburtstagsmixtape? Radiomixtape.de oder 0800 65 75 85 0.
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0: Monique von Schendl ist hier im Radio Mixtape Geburtstagsmonat Oktober. Ihr könnt uns gratulieren und euch einen Song wünschen, der auf unser Radio Mixtape Geburtstagsmixtape drauf sollte. Gestern Nachmittag habe ich über unseren einjährigen Geburtstag unter anderem mit Radio Mixtape-Hörer Ronald gesprochen aus Zülpich. Das war wirklich sehr, sehr schön. Er ist dabei seit der Geburtsstunde am 29. Oktober im letzten Jahr.
1: Tatsächlich seit dem ersten Tag. Dann fühlte ich mich in mein eigenes Plattenregal hier zurückversetzt. Ich sammle seit den 80ern selber Schallplatten, Maxi-Singles, LPs, was auch immer. Ja. Hab bis heute einen Plattenspieler, hole mir auch die ein oder andere Neuerscheinung. Und dann habe ich mir meine alten Kassetten angeschaut und man könnte eigentlich eure Playlist von diesen Kassetten bestreiten.
0: Super schön. Wie lange seid ihr schon Teil der Radio Mixtape Community und warum und welcher Song soll auf unser Geburtstagsmixtape? Radiomixtape.de oder 0800 65 75 85 0.
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1: Eine Frau, drei Welthits.
2: Es gibt Musen in der Popgeschichte und dann gibt es Patti Boyd. Sie kann von sich behaupten, dass gleich drei der größten Love-Songs aller Zeiten von ihr handeln.
3: Patti Boyd war Model- und Stilikone der 60s und seit 1966 mit George Harrison verheiratet. Er schrieb mit Something einer der schönsten Beatles-Songs über sie.
2: Frank Sinatra nannte ihn später sogar den größten Love-Song aller Zeiten und das ohne auch nur einmal Ich liebe dich zu sagen.
3: Auftritt Eric Clapton. Der war mit George eng befreundet und dennoch selbst hoffnungslos in Patti verliebt. Er schreibt für sie Layla, einen Song über den Schmerz einer unerwiderten Liebe. Er spielt ihr den Song vor und sie weiß sofort, der schönste Song überhaupt und er handelt von ihr.
4: I just froze. It was the most incredibly beautiful song I'd ever heard and I knew that it was about me.
5: Layla, got me on my knees.
2: Jahre später waren Patti und Eric dann tatsächlich ein Paar. Eines Abends wollen beide zu einer Party. Sie braucht mal wieder ewig und er sitzt im Wohnzimmer und spielt Gitarre. Als sie endlich fertig ist und erwartet, dass er jetzt mit ihr schimpft, sagt er nur, hör mal.
3: Und hat ihr mal eben einen weiteren Welthit geschrieben. Ich krieg immer nur Blumen oder sowas.
2: Ja, ich arbeite dran. Patti Boyd, eine Frau, drei Jahrhundertsongs. Hier ist einer davon. Derek and the Dominoes. Das ist übrigens Eric Clapton mit Layla.
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1: Mit Malte Albrecht, guten Morgen. Aus der deutschen Wirtschaft kamen zuletzt überraschend gute Zahlen. Heute legt auch die Bundesregierung ihre Prognose für dieses Jahr vor. Die führenden Forschungsinstitute hatten vor kurzem ein Wirtschaftswachstum von 1,3% vorausgesagt und ihre Prognose damit fast verdoppelt. Frage an Marc Weiß, wird die Bundesregierung das denn auch tun?
2: Also die Agentur Reuters sagt ja, die Kollegen wollen aus Regierungskreisen erfahren haben, dass die Bundesregierung die Zahlen der Forscher wohl übernimmt. Bedeutet 1,3% Wachstum in diesem und 1,1% im nächsten Jahr. Es wäre auch sehr ungewöhnlich, wenn Schwarz-Rot jetzt was ganz anderes erzählen würde als die Wirtschaftsforscher. Und die hatten die Zahlen ja auch gut begründet. Trotz aller Krisen, die wir ja nach wie vor haben, gibt es vor allem zwei Faktoren, die die deutsche Wirtschaft aktuell wachsen lassen. Erstens, der Export in andere Länder, der läuft richtig gut, was interessanterweise auch mit dem Iran-Krieg zu tun hat. Denn durch die Blockade der Straße von Hormus stecken viele Waren für den Welthandel fest. Und das führt dazu, dass aus dem Ausland wieder mehr aus Deutschland bestellt wird. Das ist zwar teurer, dafür kommen die Lieferungen aber an. Zweitens sind es die öffentlichen Ausgaben, die der Wirtschaft helfen, vor allem die Aufrüstung der Bundeswehr, aber auch andere Dinge wie Straßenbaumaßnahmen und sowas. Das alles sorgt für ein Plus. Leider nicht der private Konsum. Das ist die schlechte Nachricht. Verbraucher können sich immer weniger leisten, deshalb wird nicht mehr so viel gekauft. Die anderen Bereiche sind aber eben so stark, dass die Wirtschaft trotzdem insgesamt wächst.
1: Danke, Marc. Und das sind weitere Nachrichten. Die Spitzen von Union und SPD haben ihre Beratungen im Koalitionsausschuss am Abend nach etwa 4 Stunden beendet. Ergebnisse sollen am Morgen bekannt werden. Neben dem Reformkurs dürfte es auch um die Ereignisse in Sachsen-Anhalt gegangen sein. Es steht im Raum, dass auch CDU-Abgeordnete den AfD-Landtagspräsidenten Rausch mitgewählt haben könnten. Seit einer Woche gilt jetzt wieder der Tankrabatt und die Kritik reißt nicht ab. Die Wirtschaftsweise Monika Schnitzer hält die Steuersenkung für teuer und wenig zielgenau. Der Augsburger Allgemeinen sagte sie, der Rabatt schwäche außerdem den Anreiz zum Spritsparen. Schnitzer fordert stattdessen direkte Hilfen für Haushalte mit niedrigen und mittleren Einkommen. Die Tierwelt schrumpft weiter dramatisch. Das zeigt ein neuer Bericht des WWF. Demnach sind die Bestände von Wirbeltieren weltweit zwischen 1970 und 2022 im Schnitt um 73% zurückgegangen. Besonders schlimm ist die Lage in Flüssen und Seen. Hier seien die Bestände sogar um 85% gesunken, heißt es. Der WWF macht vor allem den Menschen dafür verantwortlich, etwa durch Umweltverschmutzung und den Verlust von Lebensräumen für die Landwirtschaft. Es gibt aber Hoffnung, gezielte Schutzmaßnahmen zeigen bei einigen Arten wie dem Tiger oder bestimmten Thunfischen schon Wirkung. Die Bestände erholen sich bereits wieder.
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1: Der Tag startet bedeckt und regnerisch. Später lockern die Wolken auf. Trotzdem können noch immer ein paar Schauer runterkommen. Das Ganze bei maximal 14 Grad in Soest und 15 Grad in Bottrop.
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1: Schon ein bisschen was los, das sind die drei längsten Staus. A1 Münster-Dortmund zwischen Carmen-Zentrum und Kreuz Dortmund-Unna. 5 Kilometer, 8 Minuten Zeitverlust. A4 Aachen-Köln zwischen Kreuz Köln-West und Köln-Eiffeltor. 3 Kilometer mit 6 Minuten. Und A40 Dortmund-Essen zwischen Bochum-Zentrum und Dreieck Bochum-West. 1 Kilometer, 4 Minuten.
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3: Wie schön, dass ihr an diesem frühen Donnerstag schon mit dabei seid.

Electric Hernandez, Born to be Alive ist das hier am Donnerstag bei Radio Mixtape. Und wir laden euch ein zu einem ganz besonderen Abend, das habt ihr vielleicht schon mitbekommen. Denn Priscilla Presley, die Frau des verstorbenen King of Rock'n'Roll, die kommt einfach mal zu uns nach Nordrhein-Westfalen. An Evening with Priscilla Presley heißt das Ganze in Basweiler am 21. Oktober. Die packt da ein bisschen aus, private Filme, sagt, wie ihr Leben so war mit Elvis und vielleicht könnt ihr sie sogar ein bisschen persönlich kennenlernen und mit ihr quatschen. 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Ist noch früh, ich weiß, aber hier ist die Nummer 0800 65 75 85 0 und ich spiele euch so lange Musik von ihrem Mann, dem King of Rock'n'Roll, hier bei Radio Mixtape.

0: Mr. Big sind das hier bei Radio Mixtape und ihr kennt sie ja hier aus unserem Programm. Katrin Iskam, unsere Gartenexpertin, aber vor allem kennt man sie von Social Media. 240.000 Menschen folgen Katrins Garten da, zu Recht, denn die weiß, wie man sich's rund ums Jahr draußen einfach sehr schön macht.
1: Das Highlight in meinem Garten sind meine Staudenbeete. Ich hatte immer einen Traum von einem Garten, der durchblüht, von Februar bis November, und das habe ich echt geschafft. Mein Motto im Garten ist auch Klotzen statt Kleckern. Das heißt, ich pflanze Masse. Diese Masse an Stauden einer Gruppe beruhigt das Auge, schafft Struktur im Garten und lockt im Sommer unzählige Bienen, Schmetterlinge und ganz, ganz viele andere Insekten an.
0: Ja, genau, so macht sie es auch bei uns. Einfache Tipps, die man schnell umsetzen kann. Und morgen gibt's hier eine neue Folge von ihr.
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1: Und das sind The Tokens, The Lion Sleeps Tonight.

0: Gloria Jones ist das hier bei uns.
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0: Ja, am Abend war es wieder soweit. Ihr wisst ja, immer mittwochs und samstags legen bei uns die Stars auf. Die haben alle ihre eigene Sendung. Atze Schröder, Dick Brave, The Boss Hoss und Doro Pesch. Die war gestern wieder da mit ihren Masters of Ballads. Und die sucht immer richtig gefühlvolle Powerballaden raus, die trotzdem noch richtig Druck haben. Hört mal.
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2: Hallo liebe Freunde, hier ist Doro Pesch bei Radio Mixtape. Eines meiner Lieblingssongs, Wasp mit Forever Free. Oh, ich liebe den so sehr. Eines meiner Lieblingssongs, hier ist Above the Ashes. Jetzt haben wir nämlich noch einen wunderschönen Soundtrack von Def Leppard, Two Steps Behind. Und das war in dem Film Last Action Hero. Ich wünsche euch alles, alles Gute. Bis ganz bald.
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0: Wir spielen euch Roxette an diesem Donnerstag.
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0: Seit es Radio Mixtape gibt, und das ist jetzt ein knappes Jahr, wir haben ja Geburtstag am 29. Oktober, erzähle ich euch hier, dass Fame das Lied ist, was unbedingt auf den Soundtrack meines Lebens drauf gehört. Und zwar, weil wir genau 3 VHS-Videokassetten hatten als Kinder und eine davon war Fame. Und ich habe den Film, ich schätze 80 bis 100 Mal auf jeden Fall schon geguckt und sehr lange Zeit nicht mehr. Und seit ich hier moderiere, erzähle ich euch, den will ich unbedingt mal wieder gucken und ich habe es jetzt getan. Vor rund einer Woche, ich habe einen Streamingdienst gefunden, der das Original aus den 80ern nochmal zeigt. Und es war ein kleines bisschen enttäuschend. Natürlich hatte ich sehr viele, sehr schöne Gefühle, weil ich so viel wiedererkannt habe und teilweise Sachen fast mitsprechen konnte. Aber es ist doch ein bedeutend langsamerer Film, als ich den so in Erinnerung hatte. Aber ich habe mich gefreut, die Story war gut und der Titelsong ist nach wie vor der Knaller und gehört immer noch drauf auf den Soundtrack meines Lebens.

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0: Hall & Oates, Jimi Hendrix und Sandra spiele ich euch alle gleich hier bei Radio Mixtape direkt nach dem Neuesten um 7. Freut euch drauf.
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2: Mit Malte Albrecht, guten Morgen. Seit einer Woche gilt jetzt wieder der Tankrabatt. Und er sorgt weiter für Ärger, weil offenbar einiges an Geld versickert. Davon geht die Wirtschaftsweise Schnitzer aus. Thorsten Adolfs aus dem News-Team. Was genau ärgert Schnitzer am aktuellen Rabatt?
3: Die Wirtschaftsweise kritisiert in der Augsburger Allgemeinen, dass die Tankstellen den Rabatt nicht voll an uns weitergeben. Das hat das IFO-Institut berechnet. In den ersten Tagen nach dem Start kamen von den mehr als 16 Cent pro Liter, auf die der Staat bei der Steuer verzichtet, an der Zapfsäule oft nur etwa 15 Cent an. Und das ist unterm Strich, wenn man das auf den Gesamtverbrauch in Deutschland hochrechnet, eine ziemliche Verschwendung von Steuergeldern, meint Schnitzer. Sie sagt, der Rabatt ist insgesamt auch verdammt teuer und er erreicht nicht nur die Menschen, die ihn wirklich brauchen, sondern eben auch alle anderen. Außerdem sei es kontraproduktiv, weil man beim Sprit ja eigentlich sparen sollte, um den Verbrauch zu senken.
2: Was schlägt sie stattdessen vor, damit wir finanziell besser durch die Krise kommen?
3: Sie sagt, die Bundesregierung muss endlich einen direkten Weg finden, um Geld gezielt an Haushalte mit kleinen und mittleren Einkommen auszuzahlen. Es sei schwer zu verstehen, warum es 4 Jahre nach Beginn der Energiekrise technisch immer noch nicht klappt, Betroffene unbürokratisch zu unterstützen. Außerdem vermutet die Ökonomin ein grundsätzliches Problem beim Wettbewerb in der Mineralölbranche. Vom Bundeskartellamt fordert sie deshalb im Bereich der Raffinerien und im Großhandel mal ganz genau hinzuschauen und zu prüfen, ob die Konzerne vielleicht den Wettbewerb ausbremsen.
2: Danke, Thorsten. Und jetzt weitere Nachrichten. Die Spitzen von Union und SPD haben ihre Beratungen im Koalitionsausschuss am Abend nach rund 4 Stunden beendet. Über die Ergebnisse will die Regierung am Morgen informieren. Hauptthema der Sitzung war die weitere Umsetzung der Reformvorhaben. Teilnehmer beschrieben die Stimmung bei dem Treffen als gut und sehr konstruktiv. Bei Biesenthal in Brandenburg sind am Abend 4 Menschen bei einem schweren Verkehrsunfall ums Leben gekommen. Laut Polizei wollte ein Autofahrer mehrere Fahrzeuge überholen und prallte frontal mit 3 Mopeds zusammen. 3 Fahrer und eine Mitfahrerin starben noch an der Unfallstelle. Der Autofahrer wurde verletzt ins Krankenhaus gebracht. Ein nerviges Thema, das wir alle aus dem Netz kennen, Cookies. Also kleine Dateien, die beim Surfen im Internet zwischengespeichert werden, zum Beispiel für personalisierte Werbung. Genau damit beschäftigt sich ab heute der Bundesgerichtshof. Ein Internetnutzer hat geklagt, weil ein Technologieunternehmen Cookies ohne seine Zustimmung auf seinen Geräten platziert haben soll. In den Vorinstanzen bekam der Kläger zwar recht, ein Oberlandesgericht senkte den Schadenersatz später aber von 1.500 auf nur noch 100 Euro. Das Tech-Unternehmen will nun vor dem BGH erreichen, dass die Klage komplett abgewiesen wird.
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2: Heute wird es deutlich kühler. In Herford sind nur noch höchstens 14 Grad drin und in Mönchengladbach 15 Grad. Den ganzen Tag über gibt es mal mehr, mal weniger Wolken. Gelegentlich Sonne, stellenweise regnet es.
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2: Das sind die größten Staus im Moment um kurz nach 7. A4 Olpe-Aachen zwischen Kreuzköln-Ost und Kreuzköln-Süd 6 Kilometer, 21 Minuten Zeitverlust. A40 Dortmund-Duisburg zwischen Dreieck Bochum-West und Dreieck Essen-Ost 9 Kilometer, hier kommen 17 Minuten oben drauf. Und A52 Essen-Düsseldorf zwischen Essen-Rüttenscheid und Breitscheid 6 Kilometer mit 15 Minuten.
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0: Was viele von euch vielleicht noch nicht wissen, Atze Schröder war tatsächlich mal begnadeter Schlagzeuger, spielt immer noch. Aber hier bei Maria Magdalena von Sandra, da hat er tatsächlich bei Live-Auftritten mal mitgetrommelt.

0: Und ich erzähle es ja immer wieder gerne, da singt der damals noch sehr junge Mick Jagger im Background mit bei Carly Simon, You're So Vain, hier bei Radio Mixtape. Energiekrusten, das ist ein Wort, das bei den meisten von uns eine heftige Reaktion auslöst, bei Elvis Eifel auch, aber anders.
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2: Hi, Aufruf,
3: Oka. Ja, schönen guten Tag, Eifel ist mein Name. Bin ich da jetzt bei diesem Ballonfahrt?
2: Das ist richtig, ja.
3: Ich brauche so einen Ballon, so einen Heißluftballon.
2: Ja.
3: Wann kann ich den denn wohl kriegen?
2: Wann, wo, wie, was denn?
3: Ich brauche den eigentlich sehr schnell. Dann brauche ich den bei mir im Garten, weil die Erdgaspreise, die gehen ja in der Höhe immer weiter.
2: Ja.
3: Und ich habe mir gedacht, ich möchte jetzt auch das Gas bunkern, bevor das teuer wird, dass ich über den Winter komme damit. Dass Sie mir praktisch leihweise so einen Ballon zur Verfügung stellen.
2: Habe ich jetzt nicht ganz verstanden.
3: Wir machen den voll mit Erdgas und ich lasse den bei mir im Garten, lasse ich den an der Leine schweben und dann habe ich Gas für den Winter.
2: Oh, ich glaube, das funktioniert nicht so ganz.
3: Wieso das denn nicht?
2: Also, die Hülle, ne, die hat ja auch Löcher.
3: Ja, dann machen Sie die zu. Ich will keinen kaputten. Ich brauche schon einen, der intakt ist.
2: Nee, ist schon klar. Die sind ja auch intakt, aber der hat ja auch wo die Luft raus muss.
3: Raus wäre schlecht. Ja, weil wenn das Gas da ausströmt,
2: ja,
3: dann...
2: Klar, aber der hat ja eine Öffnung.
3: Habe ich ja nichts davon. Meine Nachbarn laufen dann beduselt im Garten rum. Ich schraube dann hier schon mal die Gasleitung auf.
2: Nee, die sind ja noch in Benutzung, da müssen ja noch Ballonfahrten gemacht werden.
3: Gute Frau, jetzt machen Sie es doch nicht unnötig kompliziert. Der Gaspreis steigt stündlich. Das heißt, während wir hier telefonieren, verliere ich schon wieder Geld.
2: Ja, das ist ja jetzt, also ich möchte Ihnen ja auch helfen, aber Sie müssen...
3: Gute Frau, Sie kosten mich Geld jetzt hier.
2: Ich kann Ihnen jetzt keinen Ballon vorbeischicken. Also mein Geschäft ist es, Kunden in die Luft zu kriegen.
3: Ich reg mich auch schon ein bisschen auf. Das gelingt Ihnen gerade ganz gut.
2: Ja, das macht ja nichts. Also, sorry, also...
3: Das kostet ja alles wieder wertvolle Zeit.
2: Ja, und das, was wir jetzt machen, kostet auch wertvolle Zeit.
3: Ist aber sehr amüsant.
2: Ja.
3: Für meine Hörer vorm Radio.
2: Ja, das ist sehr schön. Ja, Prost Mahlzeit. Habe ich einen richtigen getroffen. Ich bin im Radio bei Elvis Eifel.
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0: 7.20 Uhr. Einen schönen guten Morgen.
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Das sind natürlich die 90er hier bei Radio Mixtape an diesem Donnerstag. Und dieser Welthit ist in gerade mal 15 Minuten von Gary Barlow geschrieben worden. Kompletter Song, Text und Melodie. Er hatte nämlich einen Geistesblitz in einem Hotelzimmer während einer Asientour.

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1: Und in diesem Song wird ja so leidenschaftlich West Virginia besungen. Und keiner der Autoren war jemals da. Die haben sich damals von Postkarten inspirieren lassen. Der Song ist trotzdem gut. John Denver, Take Me Home, Country Roads. Almost.

0: Das ist Sheena Easton 925 hier bei Radio Mixtape am Donnerstag. Und ich habe es ja schon mal öfter durchklingen lassen. Ich bin sehr, sehr großer Fan von unseren Pop Secrets. Da bekommt ihr die Stories hinter den Songs. Auch gerne mit Bild auf Social Media oder auf radiomixtape.de oder die Folgen auch nochmal zum Anhören und Reinhören und die Songs zum Genießen. Und jetzt gibt's eine neue Folge von Steffi und Thorsten.
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2: Zwei Megastars, ein Projekt, aber leider Lama.
3: Michael Jackson und Freddie Mercury zusammen auf einem Song. Das klingt nach dem vielleicht absurdesten Poptraum der 80er. Und das Verrückte ist, es hat das wirklich gegeben. Nur eben nicht offiziell. Michael besuchte Anfang der 80er die Queen-Shows in L.A. und man kam ins Gespräch.
4: When you just come and see a show, it's at the Forum in L.A. I guess he liked us and so I got to meet him and then we started talking.
5: Für das so Jacksons Album Victory entstand 1983 tatsächlich eine Version des Songs State of Shock mit Freddie Mercury. Beide gemeinsam im Studio, zwei absolute Naturgewalten auf einer Aufnahme.
3: Aber aus der Mega-Kollaboration wurde nichts. Die Gründe sind bis heute Teil der Pop-Secrets. Voller Terminkalender, schwierige Absprachen. Und dann gibt es noch die berühmte Geschichte, Freddie sei ein wenig irritiert gewesen, weil Michael ständig ein Lama mit ins Studio brachte. Das war selbst dem exzentrischen Queen-Frontmann eine Spur zu drüber.
6: I suddenly got a call from Freddie saying, Miami dear, can you get on over here? Because you've got to get me out of the studio. I said, well, what is the problem? He said, I'm recording with a Lama.
5: Am Ende verschwand Freddie aus dem Projekt. Und statt ihm übernahm Mick Jagger. Auch nicht gerade von schlechten Eltern. Mit ihm wurde State of Shock dann 1984 tatsächlich veröffentlicht.
7: In the end I couldn't finish, so Mick Jagger did it.
8: Really?
7: Yeah.
3: Damit bleibt State of Shock einer dieser unfassbaren Was-wäre-wenn-Geschichten der Popwelt. Zwei Giganten, ein fertiger Song und trotzdem nie wahr geworden. Die Jacksons jetzt mit Mick Jagger und State of Shock.
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absolute Legende, Stevie Wonder, aktuell auf Tour. Den würde ich so gerne mal live sehen. Am 26. Oktober würde das bei uns in NRW gehen. Da ist er nämlich in Köln. Am 24. Oktober ist er in Hannover. Für Köln habe ich mal eben geguckt, aber die Tickets sind so teuer, dass mir direkt schwindelig geworden ist. Also das wird nichts mit live sehen. Aber ein paar sind noch da. Also wenn ihr das nötige Kleingeld habt, dann guckt es euch mal an.

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5: Dieser Song brauchte einen zweiten Anlauf. 1982 erst ein Flop, 5 Jahre später Nummer 1. Valerie von Steve Winwood spiele ich euch gleich hier bei Radio Mixtape.
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7: Mit Maite Albrecht, guten Morgen. Nach 3 Monaten Pause haben sich die Spitzen von Union und SPD wieder zusammengesetzt und die Stimmung im Koalitionsausschuss gestern Abend war überraschend entspannt. Thorsten Adolfs aus dem News-Team, was wissen wir denn noch über das Treffen im Kanzleramt?
8: Nicht besonders viel. Es soll eine angenehme und sachliche Runde gewesen sein, ohne Streit und diesmal auch ohne Nachtschicht. Nach ungefähr 4 Stunden wurden die Gespräche beendet. Inhaltlich ging es vor allem um den Haushalt für das kommende Jahr und um die Frage, wie die Regierung ihren Reformkurs fortsetzen will. Ein paar Details zum Treffen soll es im Laufe des Tages geben.
7: Heute ist in Berlin wieder Sacharbeit angesagt, und zwar im Bundestag. Da geht es auch um Reformen.
8: Ja, und zwar um eine Reform, die sich direkt auf unsere Portemonnaies auswirkt, die Einkommensteuerreform. Der Plan ist vor allem, kleine, mittlere Einkommen und Familien steuerlich zu entlasten. Zum Beispiel soll der Kinderfreibetrag steigen und das Kindergeld erhöht werden. Außerdem debattieren die Abgeordneten über eine Reform der Kinder- und Jugendhilfe. Davon sollen vor allem Familien profitieren, die Kinder mit einer Behinderung haben. Und Verfahren in Jugendämtern sollen einfacher werden. Auch beim Wohngeld soll sich was tun. Die regelmäßige Anpassung soll einmal ausgesetzt werden und die Heizkostenkomponente möchte die Regierung halbieren, um die Ausgaben in diesem Bereich zu senken. Das ist aber ein schwieriges Thema. Der Bundesrat hat schon gewarnt, dass das vor allem Haushalte mit kleinen Einkommen treffen würde.
7: Dankeschön, Thorsten. Und das sind jetzt weitere Nachrichten. Nach der Wahl des bundesweit ersten AfD-Landtagspräsidenten in Sachsen-Anhalt fordert Linken-Fraktionschef Pellmann ein Durchgreifen von Bundeskanzler Merz. Als Parteichef müsse Merz die eigenen Reihen in der CDU schließen, sagte Pellmann dem RND. Hintergrund sind Spekulationen über CDU-Stimmen für den AfD-Kandidaten. Die pro-iranische Houthi-Miliz hat erneut den Flughafen in Riad angegriffen. Ihr Sprecher sagte, eine ballistische Rakete habe den Airport präzise getroffen. Erst gestern waren bei Angriffen auf gleich mehrere internationale Flughäfen in Saudi-Arabien 3 Menschen getötet und 36 verletzt worden. Als Vergeltung griffen Streitkräfte der von Saudi-Arabien angeführten Militärkoalition rund 80 Stellungen der Miliz im Jemen an. Beim Online-Shopping muss es schärfere Regeln für Produkte aus dem Ausland geben. Das fordern der Handelsverband Deutschland, der Markenverband und die Verbraucherzentralen. Allein letztes Jahr seien fast 6 Milliarden Billigpakete in die EU gelangt, heißt es. Bei Kontrollen dieser Sendungen würden immer wieder Fälschungen oder gesundheitsgefährdende Produkte entdeckt. Das Problem: sitzt der Anbieter außerhalb der EU, ist oft niemand direkt haftbar. Die Verbände wollen deshalb, dass solche Händler einen verantwortlichen Ansprechpartner in Europa benennen müssen. Sie fordern die Bundesregierung auf, sich dafür bei einem geplanten Gesetzespaket der EU einzusetzen.
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7: Der Tag startet bedeckt und regnerisch. Später lockern die Wolken auf. Trotzdem können noch immer ein paar Schauer runterkommen. Das Ganze bei maximal 14 Grad in Soest und 15 Grad in Bottrop.
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7: Geduld braucht ihr vor allem hier heute Morgen auf der A4 Olpe-Aachen zwischen Overath und Kreuz Köln-Süd. Im Moment 18 Kilometer Stau, 50 Minuten länger dauert's da. A40 Dortmund-Duisburg zwischen Dreieck Bochum-West und Dreieck Essen-Ost 9 Kilometer, 27 Minuten. Und A45 Haken-Dortmund zwischen Kreuzhaken und Kreuz Dortmund-Witten 9 Kilometer, 29 Minuten.
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5: Und jetzt mit einem einfach sehr, sehr guten Song aus den 80ern, Valerie von Steve Winwood hier bei uns.

0: Das sind die Shangri-Las hier bei Radio Mixtape. Gleich spiele ich euch Bonnie Tyler und wir sind mitten in der Nobelpreiswoche. Der Chemie-Nobelpreis zum Beispiel in diesem Jahr, der geht an Henry Kagan und Senso Soai. Die haben dabei geholfen, neue Medikamente, Geschmacks- und Farbstoffe zu entwickeln. Herzlichen Glückwunsch. Kollege Robert Jans, der kümmert sich passend dazu um Nobelpreise, die es schon längst in unseren Alltag reingeschafft haben. Und heute gucken wir zusammen in die Röhre.
1: Ich weiß ja nicht, wer von euch schon einmal in einem MRT war. Aber als ich zuletzt da reingeschoben wurde, hatte ich eigentlich nur zwei Gedanken. Erstens, hoffentlich ist es nichts Schlimmes. Und zweitens, warum um alles in der Welt ist dieses Ding so unfassbar laut? Und wie heißt eigentlich dieser Song nochmal? Weil ganz ehrlich, so oder so ähnlich hört sich das einfach an. Und eigentlich fehlt nur noch HP Baxter, der mir über die Kopfhörer irgendwas ins Ohr brüllt. Und ja, dann wäre der Fiebertraum perfekt.
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1: Falls ihr das alles kennt, na dann herzlichen Glückwunsch. Ihr habt schon mal mitten in Nobelpreisforschung gelegen. 2003 ging der Medizin-Nobelpreis nämlich an Paul Lauterbur und Peter Mansfield für entscheidende Entdeckungen rund um die Magnetresonanztomographie, also genau die Technik, die hinter dem MRT steckt. Und die kann etwas ziemlich Beeindruckendes, nämlich Ärzte können damit sehr detailliert in unseren Körper schauen, ohne dafür erstmal zum Skalpell greifen zu müssen. Aua. Und anders als beim Röntgen arbeitet ein MRT auch nicht mit Röntgenstrahlung. Also ungemütlich, aber genial.
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0: Trans-Ex sind das hier bei uns. Und ja, wettermäßig war es das erstmal mit dem goldenen Oktober. Leichter Regen und dichter Wolkenhimmel aktuell hier in Nordrhein-Westfalen. Später wird es wechselnd bewölkt und es sind auch immerhin kurze trockene Abschnitte mit dabei. Dabei ist es aber deutlich kühler. Maximal 13 bis 16 Grad in Köln und Düsseldorf und im Sauerland und der Eifel nur noch um die 9 Grad. 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
1: Und bei diesem Song hier habe ich direkt die Klamotten von Miami Vice vor Augen. Crockett's Theme, der Titelsong der Serie aus den 80ern hier bei uns.

0: Das sind die Rubettes hier bei uns bei Radio Mixtape. Und ihr wisst ja, wir haben diesen Monat Geburtstag. Genau wie die beiden ältesten Männer der Welt übrigens. Die sind auch Oktoberkinder. Und die haben sich diese Woche gegenseitig zum Geburtstag gratuliert. Jao Marinho Neto ist 114, ist der älteste Mann der Welt und wohnt in Brasilien. Der zweitälteste Mann, Ken Weeks, ist 113 und lebt in Australien. Und die beiden haben an einem Tag Geburtstag, wurden mit genau einem Jahr Abstand geboren. Und die haben sich jetzt eben gegenseitig mit Schildern, die sie hochgehalten haben, Happy Birthday gewünscht.
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0: Vor seinem Fame hat Rick Astley Tee gekocht, wusstet ihr das? Als Praktikant in einem Tonstudio. Ich spiele ihn euch gleich hier bei Radio Mixtape.
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2: Mit Malte Albrecht, guten Morgen. Sie sind verdammt nervig. Cookie-Banner, die uns oft angezeigt werden, wenn wir durchs Internet surfen. Aber was passiert eigentlich, wenn Anbieter diese kleinen Datenpakete, die für die personalisierte Werbung wichtig sind, einfach ohne unsere Zustimmung speichern? Das klärt ab heute der Bundesgerichtshof in Karlsruhe. Thorsten Adolfs aus den Nachrichten. Ein Internetnutzer hat gegen ein Technologieunternehmen geklagt.
3: Genau, er sagt, die Firma habe Daten über ihn gesammelt, ohne dafür vorher eine Einwilligung eben über solche Cookie-Banner einzuholen. Und er fordert, dass die Firma dafür haften muss, wenn Drittanbieter seine Daten nutzen. Die Vorinstanzen, das sind das Land und das Oberlandesgericht in Frankfurt, haben dem Kläger Recht gegeben. Sie sehen einen Verstoß gegen den Datenschutz. Die Firma selbst will erreichen, dass die Klage abgewiesen wird. Das Urteil wird erst in einigen Wochen oder vielleicht sogar Monaten erwartet.
2: Was bedeutet das Ganze für uns Internetnutzer? Gibt es in Zukunft Hoffnung auf weniger Cookie-Banner?
3: Ja, das Urteil könnte wegweisend sein. Experten sagen, dass Firmen in Zukunft deutlich mehr tun müssen, um unsere Einwilligung sicherzustellen. Und was die lästigen Banner angeht, da hat die EU-Kommission die Idee, das zu vereinfachen. Sie möchte, dass wir unsere Cookie-Entscheidungen nur noch einmal zentral auf allen Geräten festlegen müssen. Diese Entscheidung soll dann an jede Internetseite, die wir uns anschauen, automatisch übermittelt werden. Ob das aber am Ende wirklich so umgesetzt wird, ist noch völlig offen. Die EU-Länder haben bei dem Thema nämlich noch keine klare Linie.
2: Dankeschön, Thorsten. Und das sind weitere Nachrichten. In NRW und Rheinland-Pfalz läuft seit dem frühen Morgen eine Razzia gegen den organisierten Handel mit Waffen und Drogen. Nach Angaben von Polizei und Staatsanwaltschaft sind Spezialeinheiten ausgerückt, unter anderem in Köln. Der Einsatz werde vermutlich noch länger dauern, heißt es. Deshalb wollen die Behörden erst morgen auf einer Pressekonferenz mehr zum Stand der Ermittlungen sagen. Der Bundestag berät gleich zum ersten Mal über die geplante Einkommensteuerreform. Der Gesetzentwurf von Finanzminister Klingbeil sieht Entlastungen vor, die ab dem übernächsten Jahr 10 Milliarden Euro ausmachen sollen. Profitieren sollen davon vor allem kleine und mittlere Einkommen und Familien mit Kindern. Im Gegenzug ist geplant, dass die sogenannte Reichensteuer für sehr hohe Einkommen früher greift. Die Tierwelt schrumpft weiter dramatisch. Das zeigt ein neuer Bericht des WWF. Demnach sind die Bestände von Wirbeltieren weltweit zwischen 1970 und 2022 im Schnitt um 73% zurückgegangen. Besonders schlimm ist die Lage in Flüssen und Seen. Hier seien die Bestände sogar um 85% gesunken, heißt es. Der WWF macht vor allem den Menschen dafür verantwortlich, etwa durch Umweltverschmutzung und den Verlust von Lebensräumen für die Landwirtschaft. Es gibt aber Hoffnung. Gezielte Schutzmaßnahmen zeigen bei einigen Arten wie dem Tiger oder bestimmten Thunfischen schon Wirkung, die Bestände erholen sich bereits wieder.
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2: Heute wird es deutlich kühler. In Herford sind nur noch höchstens 14 Grad drin und in Mönchengladbach 15 Grad. Den ganzen Tag über gibt es mal mehr, mal weniger Wolken, gelegentlich Sonne, stellenweise regnet es.
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2: Die längsten Staus A1 Köln-Dortmund zwischen Volmarstein und Hakennord 4 Kilometer, 33 Minuten verliert ihr da. A4 Aachen-Köln zwischen Kreuz Köln-West und Köln-Eiffeltor 6 Kilometer, 29 Minuten länger. Und A4 Olpe-Aachen zwischen Overath und Kreuz Köln-Süd 16 Kilometer mit 47 Minuten.
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0: Einen schönen Donnerstag mit uns.

0: Das sind Oasis hier bei Radio Mixtape. Und diese Woche hat der britische Fernsehkoch Jamie Oliver erzählt, dass er dem Oasis-Sänger mal ein Schinken-Sandwich verweigert hat. Liam Gallagher und Jamie Oliver, die haben wohl mal eine Zeit lang in derselben Nachbarschaft gewohnt. Und als Liam mal angetrunken aus einer Bar gekommen ist, da hat er wohl auf Jamie Olivers Briefkasten rumgetrommelt und nach einem Sandwich geschrien. Und Jamie Oliver hat den Sänger dann vertrieben und hau ab, ich bring grad meine Kinder ins Bett gerufen.
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0: Level 42 Lessons in Love. Und der Song lebt ja von dem Basslauf. Und Mark King, der Bassist, der ist berühmt für sein rasend schnelles Bassspiel. Mr. Thumb wird er auch genannt. Auf dem Höhepunkt ihres Erfolgs von Level 42 in den 80ern, da hat er sich seinen rechten Daumen tatsächlich für stolze 3 Millionen Pfund versichern lassen.
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1: Willkommen zurück. Das hier sind die Searchers, Needles and Pins.

0: Mag ich Chicago, If You Leave Me Now, hier bei Radio Mixtape am Donnerstag. Und ihr wisst ja, wir feiern Geburtstag. Am 29. Oktober werden wir ein Jahr alt. Da könnt ihr uns gratulieren, euch was wünschen, uns was wünschen über radiomixtape.de oder auch bei Social Media oder per WhatsApp-Sprachnachricht an die 0800 65 75 85 0. Und ich habe auch immer mein kleines Mikrofon in der Tasche. Und wenn ich Menschen treffe, dann frage ich die auch, ob sie uns gratulieren möchten und sich vielleicht einen Song wünschen. Und genauso lief es auch mit dem Moritz.
1: Hallo, ich bin der Moritz aus Köln und ich wünsche Radio Mixtape alles Gute zum ersten Geburtstag. Als Song würde ich mir wünschen Don't Stop Me Now von Queen, weil Radio Mixtape nicht mehr gestoppt werden kann.
0: Das ist total richtig. Weißt du, dass Radio Mixtapes allererster Song on Air Don't Stop Me Now von Queen war?
1: Tatsächlich, das wusste ich nicht.
0: Ja, also passt ja super. Dann Dankeschön.
1: Gerne.
0: Riesenzufall und Riesensong jetzt hier für euch bei uns.
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0: Radio Mixtape spielt euch die Pop-Tops hier bei uns. Und ihr kennt sie ja hier aus unserem Programm. Katrin Iskam, unsere Gartenexpertin. Aber vor allem kennt man sie von Social Media. Über 240.000 Menschen folgen ihr da, zu Recht. Denn sie weiß, wie man sich's rund ums Jahr draußen einfach schön macht.
1: Das Highlight in meinem Garten sind meine Staudenbeete. Ich hatte immer einen Traum von einem Garten, der durchblüht. Von Februar bis November. Und das habe ich echt geschafft. Mein Motto im Garten ist auch Klotzen statt Kleckern. Das heißt, ich pflanze Masse. Diese Masse an Stauden einer Gruppe beruhigt das Auge, schafft Struktur im Garten und lockt im Sommer unzählige Bienen, Schmetterlinge und ganz, ganz viele andere Insekten an.
0: Ja, genau so macht sie es auch hier bei uns. Einfache Tipps, die man schnell umsetzen kann. Und morgen gibt's eine neue Folge von ihr.
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0: Dieser Song geht gerade sehr gut ab auf Social Media. Ein Revival zu Recht, What a Fool Believes von den Doobie Brothers spiele ich euch gleich hier bei Radio Mixtape.
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2: Mit Malte Albrecht. Guten Morgen. Die Wahlsiege der AfD in Ostdeutschland haben viele aufgeschreckt. Wie gespalten die Stimmung in Deutschland ist, sieht man am aktuellen ZDF-Politbarometer. Thorsten Adolfs aus dem News-Team. In der Frage, ob man die AfD verbieten sollte, gehen die Meinungen stark auseinander.
3: Genau, eine knappe Mehrheit lehnt ein Verbot ab. Und auch beim Umgang im politischen Alltag ist sich Deutschland nicht einig. Während knapp die Hälfte der Befragten gegen eine Zusammenarbeit anderer Parteien mit der AfD ist, plädiert der andere Teil der Befragten dafür, von Fall zu Fall darüber zu entscheiden. Knapp 70% der Befragten stufen die AfD als Gefahr für unsere Demokratie ein. Nicht besonders überraschend ist die regionale Verteilung. Besonders im Osten fällt die Kritik an der Partei deutlich niedriger aus als bei uns im Westen.
2: Bleiben wir noch bei der AfD. In Sachsen-Anhalt soll ja Präsident Rausch mit einigen Stimmen der CDU ins Amt gewählt worden sein. Das sorgt intern für viel Kritik, zum Beispiel beim Arbeitnehmerflügel der CDU.
3: Das stimmt. Der Vorsitzende Radke fordert heute in der Augsburger Allgemeinen, dass ein Parteiausschlussverfahren gegen die CDU-Abgeordneten eingeleitet wird. Wer Rechtsextremisten in politische Verantwortung verhilft, müsse mit Konsequenzen rechnen, sagte Radke. Die Abgrenzung der CDU zur AfD sei für seine Partei verbindlich, auch auf Landesebene. Und auch die Linke hat sich bei dem Thema positioniert. Fraktionschef Pellmann fordert von Kanzler Merz, die Reihen in seiner Partei zu schließen. Ansonsten ebne man der AfD immer mehr den Weg zur Macht, hat Pellmann dem Redaktionsnetzwerk Deutschland gesagt. Merz müsse erklären, wie er seinen Laden wieder in den Griff bekommen wolle.
2: Dankeschön, Thorsten. Und jetzt gibt es weitere Nachrichten im Überblick. Die Spitzen von Union und SPD wollen die geplanten Reformen etwa bei Rente, Pflege und Arbeitsmarkt schnell umsetzen. So steht es in einer gemeinsamen Erklärung nach dem Koalitionsausschuss gestern Abend. Darin betonen die Fraktionschefs, man arbeite in guter und konstruktiver Atmosphäre zusammen. Außerdem sei man sich bewusst, dass die Demokratie gerade vor einer historischen Bewährungsprobe stehe. Man sei fest entschlossen, das Land nicht den Extremisten zu überlassen. In NRW und Rheinland-Pfalz gibt es seit dem frühen Morgen eine Razzia gegen den organisierten Waffen- und Drogenhandel. Auch Spezialeinheiten seien ausgerückt, teilten Polizei und Staatsanwaltschaft mit. Laut dpa-Infos gab es unter anderem einen Einsatz rund um eine Spielhalle in Köln-Mülheim. Vermummte Polizisten führten eine Person ab. Auch in Wuppertal waren Polizisten im Einsatz. Der Pazifik ist gerade so warm wie noch nie und das könnte weltweit für extremes Wetter sorgen. Schuld ist das Wetterphänomen El Niño. Er setzt Wärme frei, die der Ozean schon unter der Oberfläche gespeichert hat. Und in der entscheidenden Pazifikregion wurde jetzt zum ersten Mal eine Wassertemperatur von im Schnitt über 30 Grad gemessen. Das zeigen Daten der Plattform Climate Reanalyzer. Klimaphysiker sprechen schon von einem Super-El Niño. Die Weltwetterorganisation geht davon aus, dass El Niño bis Dezember weiter an Stärke gewinnt und bis Februar anhält. Die Folgen: in einigen Teilen der Welt drohen heftige Dürren, in anderen Regionen dafür Starkregen und Überschwemmungen. Es könnte einer der stärksten El Niños seit Beginn der Aufzeichnungen 1950 werden, heißt es.
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2: Viele Wolken und bis zum Abend gibt es hier und da Schauer, teils auch kurze Gewitter. Zwischendurch ist aber auch etwas Sonne drin. Bis 14 Grad bekommen wir in Detmold und 15 Grad in Bonn. Morgen wird es noch etwas kühler.
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2: Die Staus ab 29 Minuten Wartezeit. A1 Dortmund-Euskirchen zwischen Burscheid und Kreuz Köln-Nord. 10 Kilometer, 30 Minuten obendrauf. A3 Köln-Oberhausen zwischen Leverkusen-Opladen und Mettmann. 11 Kilometer, 29 Minuten. Und A4 Aachen-Köln zwischen Kreuz Köln-West und Köln-Eiffeltor. 6 Kilometer macht ein Plus von 34 Minuten.
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0: Und das hier ist tatsächlich einer von den Songs, den ich einfach nur anmachen muss und dann wird die Laune schlagartig besser und alles wird ein bisschen leichter. Die Doobie Brothers, What a Fool Believes hier bei uns.

0: Das sind Smokey hier bei Radio Mixtape am Donnerstag. Und wenn ich hier so vor mich hin moderiere im Studio, dann sehe ich ab und zu, dass es hier blinkt mit einem Auge, wenn unsere Studio-Hotline, die 0800 65 75 85 0, wenn da jemand anruft. Und wenn ich dann verpasst habe, weil ich eben gerade moderiere, dann rufe ich natürlich zurück.
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2: Hallo Lissi, guten Morgen.
0: Hallo, du hast bei uns angerufen, habe ich gesehen. Da war ich aber gerade on-air, deswegen konnte ich nicht rangehen.
2: Ach so, alles super. Ja, ich hatte gesehen, dass ihr irgendwas los mit Priscilla Presley.
0: Absolut korrekt. das interessiert dich, höre ich raus.
2: Ja, Hintergrund ist, ich war zumindest mal in Memphis, Tennessee, auch am Grab von Elvis und da an seinem Anwesen und fand das total inspirierend und berührend, weil es nicht so kitschig war, wie man das sonst von Amerikanern erwarten würde, sondern sehr würdevoll und sehr faszinierend und von daher fand ich das mal ganz spannend.
0: Das heißt, du bist auch Elvis-Fan?
2: Ich glaube, da gibt es bestimmt größere, weil ich jetzt tatsächlich mit Jahrgang 81 ja auch gar nicht so voll da reinfalle. Aber grundsätzlich, wie gesagt, so ihn als Typ und als Figur fand ich schon spannend, ja.
0: Ja, es ist ja auch so. Also wir verlosen ja diese ganz exklusiven Tickets. Das heißt, man kann Priscilla Presley wirklich kennenlernen. Man verbringt an Evening with Priscilla Presley und die packt dann aus ihrem Album aus und zeigt Filme mit Elvis und so und erzählt aus ihrem Leben von früher und natürlich auch von ihrer Karriere. Das heißt, du bist dem King of Rock'n'Roll dann so nah wie nie zuvor. Bist du denn bereit dafür?
2: Ja, voll.
0: Ja, super. Dann würde ich doch einfach sagen, kriegst du die Tickets, was sagst du dazu?
2: Ach cool, ja mega. Das ist ja krass.
0: Wen nimmst cool. du mit?
2: Das muss ich nochmal gucken. Also wahrscheinlich meine Frau, aber wenn die keine Zeit hat und irgendwie hier zu Hause eingefunden ist, dann finde ich bestimmt noch jemanden, der auch Bock drauf hat.
0: Dann Jochen, ganz viel Spaß bei Priscilla Presley. Wenn du sie triffst, bestell einen schönen Gruß.

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Ihr hört Radio Mixtape an diesem Donnerstag und ständig rufen Menschen an über die 0800 65 75 85 0 und fragen, hä? Ich möchte auch zu Priscilla Presley. Das geht vielleicht noch, wenn ihr ein bisschen Glück habt, dann heute Nachmittag bei meiner Kollegin Monique van Reindl einfach reinhören und dann am 21. Oktober Priscilla Presley treffen in Basweiler.

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2: Und jetzt mit den Bellamy Brothers, Let Your Love Flow hier bei uns.

Zeichen übersetzt die Armreifen, die Bengals Manic Monday ist das hier bei Radio Mixtape. Geschrieben von Prince, hat aber niemand mitbekommen. Der hat sich damals Christopher Tracy genannt und Komposition, Produktion und Arrangement geliefert.

0: Das ist Bob Marley hier bei uns an diesem Donnerstag und gleich spiele ich euch Survivor Burning Heart.
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0: Ja, am Abend war es wieder soweit. Ihr wisst ja, immer mittwochs und samstags legen bei uns die Stars auf. Die haben alle ihre eigene Sendung. Atze Schröder, Dick Brave, The Boss Hoss und eben Doro Pesch. Die war gestern wieder da mit ihren Masters of Ballads. Die sucht immer richtig gefühlvolle Powerballaden raus, die trotzdem noch richtig Druck haben. Hört mal.
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2: Hallo liebe Freunde, hier ist Doro Pesch bei Radio Mixtape. Eines meiner Lieblingssongs, Wasp mit Forever Free. Ach, oh, ich liebe den so sehr. Eines meiner Lieblingssongs, hier ist Above the Ashes. Jetzt haben wir nämlich noch einen wunderschönen Soundtrack von Def Leppard, Two Steps Behind. Und das war in dem Film Last Action Hero. Ich wünsche euch alles, alles Gute. Bis ganz bald.
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0: Die Fugees, Status Quo und Gary Rafferty spiele ich euch gleich hier nach 11 bei Radio Mixtape. Aber erstmal das Wichtigste aus unserem Nachrichtenstudio.
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2: Mit Malte Heilbricht, guten Tag. Die Fraktionsspitzen von Union und SPD haben sich, so wie es aussieht, wieder zusammengerauft. Sie wollen die geplanten Reformen weiter vorantreiben und sie zeigen klare Kante gegen politische Extremisten. Thorsten Adolfs aus dem News-Team, gut 4 Stunden lang haben sie im Koalitionsausschuss miteinander geredet.
3: Ja, es war das erste gemeinsame Treffen seit Monaten und die Stimmung wird als konstruktiv beschrieben. Gemeinsam haben sich Union und SPD klar gegen den Extremismus positioniert. Die Demokratie stehe in diesen Tagen vor einer historischen Bewährungsprobe, steht in einer Erklärung der Fraktionschefs Frey, Mirsch und Hoffmann. Man wolle das Land nicht den Extremisten überlassen. Dass die AfD in Sachsen-Anhalt und Mecklenburg-Vorpommern und die Linke in Berlin so stark geworden sind, hatte für ordentlich Unruhe in der Bundesregierung gesorgt. Dazu kommt, dass in Sachsen-Anhalt der AfD-Landtagspräsident möglicherweise durch einige Stimmen von CDU-Abgeordneten in sein Amt gewählt wurde. Vor allem die SPD ist deshalb sauer.
2: Stichwort Reformen, wie sieht es da

0: aus?
1: Der Fokus liegt voll auf Wirtschaftswachstum und sicheren Jobs und auch der gesellschaftliche Zusammenhalt soll gestärkt werden. Damit das klappt, wird mit Hochdruck an Reformpaketen für Rente, Pflege, Arbeitsmarkt und Steuern gearbeitet. Der Zeitplan hat sich ein bisschen nach hinten verschoben. Statt bis Weihnachten soll das meiste bis zum nächsten Frühjahr in trockenen Tüchern sein, heißt es aus Berlin. Insgesamt bleibt die Regierungsarbeit ein schwieriger Spagat. Von dem Treffen gestern sollte wohl vor allem das Signal ausgehen, dass man sich nicht auseinander dividieren lassen will und die anstehenden Aufgaben gemeinsam abarbeiten möchte.
0: Dankeschön, Thorsten. Und das sind weitere Nachrichten. In Berlin wollen Linke, Grüne und SPD trotz aller Antisemitismusdebatten gemeinsam eine Landesregierung schaffen. 2,5 Wochen nach der Wahl zum Abgeordnetenhaus ist der Weg offenbar frei. Laut dpa haben sich die drei Parteien auf ein Handlungspaket verständigt, das im Fall antisemitischer Vorfälle greifen soll. Damit wäre ein wichtiges Hindernis für den Beginn von Sondierungsgesprächen beseitigt. Deutschland und Großbritannien arbeiten künftig enger gegen Cyberangriffe und Sabotage zusammen. Das hat die britische Regierung angekündigt. Vor allem Russland bedrohe die gemeinsame Sicherheit, heißt es. Premierminister Burnham ist heute bei Kanzler Merz in Berlin. Es ist sein erster Besuch in einem EU-Land seit seinem Amtsantritt im Juli. Im US-Bundesstaat Texas ist ein wegen Mordes verurteilter Mann durch die Giftspritze hingerichtet worden. Laut US-Medien starb der 46-Jährige nach einem gescheiterten Aufschubantrag seiner Anwälte. Es ist die erste Exekution in den USA seit der missglückten Hinrichtung von Christa Pike in Tennessee vor rund einer Woche. Europas größter Billigflieger Ryanair streicht sein Angebot in Deutschland deutlich zusammen. Zum kommenden Winterflugplan werden rund 700.000 Sitzplätze weniger angeboten, also 10% weniger als im Vorjahr, kündigte das irische Unternehmen an. Grund dafür seien die hohen staatlichen Gebühren und die Luftverkehrssteuer in Deutschland. Besonders hart trifft es den Flughafen Berlin-Brandenburg. Dort fällt mit 12 Strecken rund die Hälfte des bisherigen Angebotes weg. Aber nicht überall wird der Rotstift angesetzt. Zum Beispiel in Köln und Memmingen soll die Kapazität ausgebaut werden.
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0: Gelegentlich scheint die Sonne, aber es schieben sich auch viele Wolken vorbei. Die bringen bis zum Abend einzelne Schauer und kurze Gewitter. In Lemgo sind es maximal 14 Grad und in Oberhausen 15 Grad. Morgen noch etwas kühler.
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0: Kurz nach 11 und das sind die drei längsten Staus. A1 Dortmund-Köln zwischen Burscheid und Köln-Niel. 3 Kilometer, 20 Minuten Zeitverlust für euch. A3 Köln-Oberhausen zwischen Dreieck Langenfeld und Mettmann. 6 Kilometer, 21 Minuten. Und A4 Aachen-Köln zwischen Kreuz Köln-West und Köln-Eiffeltor. 5 Kilometer, 27 Minuten.
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3: Am Donnerstag, wie schön, dass ihr mit dabei seid.

0: Das ist Alison Moyet hier bei uns Invisible und gleich spiele ich euch In the Army Now von Status Quo. Wir sind mitten in der Nobelpreiswoche. Der Chemie-Nobelpreis in diesem Jahr geht an Henry Kagan und Senso Soai. Die haben dabei geholfen, neue Medikamente, Geschmacks- und Farbstoffe zu entwickeln. Herzlichen Glückwunsch. Kollege Robert Jans, der kümmert sich passend dazu um Nobelpreise, die es schon längst in unseren Alltag reingeschafft haben. Und heute gucken wir in die Röhre.
1: Ich weiß ja nicht, wer von euch schon einmal in einem MRT war. Aber als ich zuletzt da reingeschoben wurde, hatte ich eigentlich nur zwei Gedanken. Erstens, hoffentlich ist es nichts Schlimmes. Und zweitens, warum um alles in der Welt ist dieses Ding so unfassbar laut? Und wie heißt eigentlich dieser Song nochmal? Weil ganz ehrlich, so oder so ähnlich hört sich das einfach an. Und eigentlich fehlt nur noch H.P. Baxter, der mir über die Kopfhörer irgendwas ins Ohr brüllt. Und ja, dann wäre der Fiebertraum perfekt.
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1: Falls ihr das alles kennt, na dann herzlichen Glückwunsch. Ihr habt schon mal mitten in Nobelpreisforschung gelegen. 2003 ging der Medizin-Nobelpreis nämlich an Paul Lauterbur und Peter Mansfield für entscheidende Entdeckungen rund um die Magnetresonanztomographie, also genau die Technik, die hinter dem MRT steckt. Und die kann etwas ziemlich Beeindruckendes, nämlich Ärzte können damit sehr detailliert in unseren Körper schauen, ohne dafür erstmal zum Skalpell greifen zu müssen. Aua. Und anders als beim Röntgen arbeitet ein MRT auch nicht mit Röntgenstrahlung. Also ungemütlich, aber genial.
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0: sind die Fugees, Killing Me Softly, hier bei uns bei Radio Mixtape. Ich bin Lissy Ishak und das hier ist das neueste Pop Secret.
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2: Der Hit ist groß, die Band ist fake.
3: Frankie Goes to Hollywood.
4: I think it's garbage.
3: Yeah?
4: Total garbage.
5: Frankie Goes to Hollywood wirkt Mitte der 80er wie die gefährlichste Band des Planeten. Skandale, Sex, Zensur, Gewalt, alles da. Nur ausgerechnet auf ihrem größten Hit spielte die Band erstmal kaum mit.
6: Produzent Trevor Horn hatte Frankie nach einem TV-Auftritt entdeckt und war sofort elektrisiert. Das Problem war nur, die Energie war großartig, die Aufnahmen nicht so.
5: Trevor hatte bis kurz zuvor mit Yes gearbeitet. Die waren super Musiker und hatten schon tausende Konzerte auf dem Buckel. Frankie gerade mal 5 und die Jungs konnten kaum spielen.
7: I had a bit of a shock because, you know, I just come from working with Yes.
6: Aber er hatte sie im Affekt für sein eigenes Label ZZT verpflichtet. Also machte Horn das, was Superproduzenten eben tun. Er baute den Song im Studio praktisch neu zusammen. Mit Session-Musikern und zwar so lange, bis Relax wie ein futuristisches Popmonster klang.
5: Und schließlich kam dann noch die BBC ins Spiel. Denen war der Text und das gesamte Auftreten der Band deutlich zu obszön für das eigene Publikum. Der Song wurde verboten. Aber nur für 2 Wochen und dann landete er auf Platz 1 der britischen Charts, blieb dort für mindestens 5 Wochen stehen, wurde Song des Jahres und die BBC musste klein beigeben.
8: Well, relax, don't do it. Frankie Goes to Hollywood.
6: Relax wurde zum Monster-Hit, obwohl Frankie tatsächlich weniger eine klassische Band als vielmehr Trevor Horns brillanteste Pop-Inszenierung waren.
5: Hier sind Frankie Goes to Hollywood mit dem Song, der im Studio praktisch neu erfunden wurde. Relax, don't do it.
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2: Willkommen zurück.

0: Radio Mixtape spielt euch Cat Stevens an diesem Donnerstag. Und wir haben ja diesen Monat Geburtstag, wisst ihr, genau wie die beiden ältesten Männer der Welt übrigens. Die sind auch Oktoberkinder. Und die haben sich diese Woche gegenseitig zum Geburtstag gratuliert. Raul Marinho Neto, 114, ist der älteste Mann der Welt und wohnt in Brasilien. Der zweitälteste Mann, Ken Weeks, der ist 113 und lebt in Australien. Und die beiden wurden genau mit einem Jahr Abstand geboren, haben am gleichen Tag Geburtstag und haben sich jetzt eben mit Schildern gegenseitig Happy Birthday gewünscht. Wenn ihr uns in diesem Monat gratulieren wollt zum Einjährigen, könnt ihr das tun über radiomixtape.de oder ihr schickt einfach eine WhatsApp-Sprachnachricht über die 0800 65 75 85 0.
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0: Ihr seid bei Radio Mixtape an diesem Donnerstag und ich packe hier schon mal meinen Krempel zusammen, habe ein schönes Glas Wasser vor mir stehen, eine alte Kaffeetasse, diverse Stifte und Zettel, denn das Studio wird jetzt geräumt für die liebe Moni, die schon da ist.
1: Ja, da bin ich wieder. Du kannst gleich Feierabend machen, du warst ja schon wieder irre früh auf. Ich übernehme dann gleich ab 12 mit wieder ganz, ganz vielen tollen Songs. Wir machen uns wieder einen schönen Nachmittag hier bei Radio Mixtape. Und ihr könnt ja unser Musikprogramm mitbestimmen. Das wisst ihr ja gerade auch in diesem Monat, wo Radio Mixtape ja einjährigen Geburtstag feiert. Geht einfach mal auf unsere Homepage radiomixtape.de. Da könnt ihr auch ein bisschen lesen, was sich so im letzten Jahr bei uns getan hat. Und da könnt ihr euren Musikwunsch loswerden für das Radio Mixtape Geburtstagsmixtape und uns auch gratulieren. Ne? Einfach mal sagen, was gefällt euch an unserem Sender. Oder nicht? Am besten natürlich nicht. Gratuliert, wünscht euch einen Song über radiomixtape.de zu unserem Geburtstag. Jetzt übernimmt nochmal Lissi. Ich mache mich fertig für die Sendung. Bis gleich.
0: Genau, ab 12 Uhr Moni hier, alle in den Startlöchern. Und ich wünsche euch viel Spaß.

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12: Danke für den schönen Morgen zusammen. Ich bin Lissy Ischak und jetzt raus. Gleich übernimmt hier die Moni und wir hören uns morgen früh ab 6 wieder. Ich freue mich auf euch.
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14: Mit Malte Albrecht, guten Tag. An einigen deutschen Flughäfen werden in Zukunft weniger Maschinen von Ryanair abheben. Die Iren streichen ihr Angebot hierzulande in diesem Winter deutlich zusammen. 700.000 Sitzplätze fallen weg. Thorsten Adolfs aus dem News-Team, was steckt denn dahinter?
15: Ryanair begründet den Abbau der Kapazitäten vor allem mit den hohen staatlichen Gebühren und der Luftverkehrssteuer in Deutschland. Die Airline spricht von einem exorbitanten Kostenumfeld und verlegt Maschinen deshalb lieber an wettbewerbsfähigere Flughäfen im europäischen Ausland, wo es nicht so teuer ist. Berlin trifft es bei uns am härtesten. Die Hauptstadt verliert die Hälfte ihres bisherigen Ryanair-Angebots und die Basis wird komplett geschlossen. 12 Strecken, darunter nach Gran Canaria oder Palermo, werden ersatzlos gestrichen. Für Passagiere bedeutet das insgesamt dann weniger Auswahl und wohl auch höhere Ticketpreise.
14: Auch an anderen Standorten gibt es Veränderungen.
15: Das stimmt. In Bremen zieht Ryanair komplett den Stecker. Die Landesregierung wirft der Airline vor, völlig überzogene Forderungen gestellt zu haben. Ryanair habe die Infrastruktur quasi kostenlos nutzen wollen. Für den Airport dort ist das ein herber Verlust von mehr als 400.000 Fluggästen im Jahr. Es gibt aber auch Flughäfen, die vom neuen Winterflugplan der Iren profitieren. Das Angebot in Köln-Bonn zum Beispiel baut Ryanair weiter aus. Und von Weeze wird zusätzlich Madrid angeflogen. Dort wird das Angebot auch insgesamt größer. Die niederländische Fluggesellschaft Transavia hat neue Ziele angekündigt. Darunter sind Barcelona, Rodos, Ibiza und Teneriffa.
14: Dankeschön, Thorsten. Und das sind weitere Nachrichten. Bundesfinanzminister Klingbeil hat die geplante Einkommensteuerreform gegen Kritik verteidigt.

0: Die Reform setze im Rahmen des Möglichen die richtigen Schwerpunkte, sagte er in der Bundestagsdebatte. Angesichts der schwierigen Haushaltslage seien die Entlastungen im Umfang von 10 Milliarden Euro keine geringe Summe. Nach zuletzt überraschend guten Zahlen aus der deutschen Wirtschaft legt gleich auch die Bundesregierung ihre Prognose für dieses Jahr vor. Die führenden Forschungsinstitute hatten vor kurzem ein Wirtschaftswachstum von 1,3% vorausgesagt und ihre Prognose damit fast verdoppelt. Erwartet wird, dass sich die Bundesregierung dem anschließt. Die Menschen in Deutschland fahren wieder häufiger mit Bus und Bahn. Laut Statistischem Bundesamt ist die Zahl der Fahrgäste im vergangenen Jahr jeweils um rund 2% gestiegen. Im Nahverkehr mit der Bahn waren 2,8 Milliarden Menschen unterwegs, mit dem Bus 5,5 Milliarden. Auch im ersten Halbjahr 2026 setzt sich der positive Trend fort. Polizei und Zoll ist ein Schlag gegen ein mutmaßliches Geldwäschenetzwerk gelungen. Bei einer bundesweiten Razzia nahmen die Ermittler gestern 4 Verdächtige fest. Es wurden mehr als 30 Objekte in Baden-Württemberg, NRW und 5 weiteren Bundesländern durchsucht. Im Raum Stuttgart wurde eine 72-Jährige festgenommen. Sie soll das Netzwerk angeführt und dabei auch mehrere falsche Identitäten zur Tarnung angenommen haben. Geschäftsmodell des Netzwerks sei es gewesen, für andere Kriminelle Geld zu waschen, nach dem Prinzip Geldwäsche als Dienstleistung. Über Konten und Scheinfirmen sollen mehrere 100.000 Euro aus Betrugstaten geschleust worden sein. Die 4 Festgenommenen sitzen inzwischen in Untersuchungshaft.
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0: Viele Wolken und bis zum Abend gibt es hier und da Schauer, teils auch kurze Gewitter. Zwischendurch ist aber auch etwas Sonne drin. Bis 14 Grad bekommen wir in Detmold und 15 Grad in Bonn. Morgen wird es noch etwas kühler.
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0: Hier dauert es mindestens 15 Minuten länger. A4 Aachen-Köln zwischen Kreuz Köln-West und Köln-Eiffeltor. 5 Kilometer Stau, hier sind es sogar 31 Minuten. A44 Dortmund-Kassel zwischen Unna-Ost und Kreuz-Werl 3 Kilometer 17 Minuten. Und A44 Mönchengladbach-Aachen zwischen Kreuz-Aachen und Aachen-Brand 3 Kilometer macht ein Plus von 15 Minuten.
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2: Mit Monique van Schijndel und da gehen wir direkt mal mit Wumms rein.

0: It Never Rains in Southern California. Bei der Melodie klingt auch der Regen ganz gesellig. Monique ist hier Donnerstag nach vielen Tagen nur Sonne und um die 20 Grad war hier jetzt aber auch mal wieder Regen dabei, ne? Hier bei uns in NRW. Heute Mittag und Nachmittag ist aber auch Sonne dabei, ist jetzt nicht auf einmal ganz weg. Es ist aber deutlich kühler geworden mit maximal noch um die 15 Grad. Hab einen schönen Donnerstag.
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0: Jetzt mit den Beatles.

Zwei Ikonen der 80er sind das jetzt hier direkt hintereinander weg. Beide sind platinblond, beide haben die 80er geprägt. Nach Kim Wilde, jetzt hier bei der Monique Blondie.

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1: und David Bowie.

Total das spacige Instrumental-Ding. Ja, spaciger Synthesizer-Sound vom italienischen Musikprojekt Hypnosis, also Hypnosis, so muss man richtig aussprechen können. Das haben die sich übrigens nicht selber ausgedacht, sondern das Original kommt von Vangelis.

0: Monique ist hier. Es geht jetzt gleich in einen ganz anderen Rhythmus.
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0: Ja, es geht nämlich um Ska, eine ganz, ganz besondere Musikrichtung. Ich mag die total, die ist energisch, die ist treibend und hat eine ganz besondere Rhythmik, wenn ich das mal so sagen kann. Ein cooler, cooler Sound, wie ich finde. Und in den 70ern und 80ern gab es da zwei Bands, die das richtig drauf hatten. Die Specials und Madness.
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0: Monique van Schijndel ist hier. Seitdem ich Rocketman von Elton John im Kino gesehen habe, merke ich, dass ich die Songs ganz anders wahrnehme, einen ganz anderen Bezug dazu habe. Merke ich gleich auch wieder, wenn nach den Nachrichten von Elton John läuft, I'm still standing.
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2: Mit Lena Bauer, guten Tag. Zwei Razzien, auch in NRW, und das heute. Eine davon hat sich gegen ein mutmaßliches Geldwäschenetzwerk gerichtet. Bei der anderen geht es um den Handel mit Waffen und Drogen. Danny Hoppe aus dem News-Team, lass uns zuerst auf die Waffen- und Drogenrazzia schauen. Die ist nämlich noch nicht vorbei.
3: Nein, seit dem frühen Morgen laufen bei uns in NRW und auch in Rheinland-Pfalz mehrere Polizeieinsätze. Beteiligt sind auch Spezialeinheiten. Das hat die Staatsanwaltschaft in Köln bestätigt. Bisher hält sie sich mit Einzelheiten noch zurück, eben auch, weil der Einsatz wohl noch länger dauern wird. Erst morgen früh.

0: Vormittag wollen sich die Ermittler zu Details äußern. Bestätigt wurde bisher nur, dass wegen des Verdachts des organisierten Waffen- und Rauschgifthandels ermittelt wird. Unter anderem gab es einen Einsatz in Köln-Mülheim, das meldet die Nachrichtenagentur dpa. Demnach wurden dort eine Spielhalle und eine Bar durchsucht. Vermummte Polizisten sollen auch jemanden abgeführt haben. Und auch in Wuppertal gab es einen Polizeieinsatz.
1: Dann lass uns noch über die andere Geldwäsche-Razzia sprechen. Da gab es Durchsuchungen in 7 Bundesländern.
0: Genau, bei uns in NRW, in Baden-Württemberg, Schleswig-Holstein, Hamburg, Niedersachsen, Bremen und Rheinland-Pfalz wurden mehr als 30 Gebäude durchsucht. Das hat die Staatsanwaltschaft Stuttgart mitgeteilt. Und sie hat auch 4 Festnahmen bestätigt, darunter eine in NRW im Kreis Lippe. Die Hauptverdächtige ist allerdings eine 72-Jährige aus dem Stuttgarter Raum. Sie soll ein bundesweites Geldwäschenetzwerk angeführt haben. Es soll Geld für andere Kriminelle gewaschen haben, mit Hilfe mehrerer Scheinfirmen und Konten im In- und Ausland. Die Ermittler sprechen von Geldwäsche as a Service. Ermittelt wird außerdem noch wegen Drogen und Schwarzarbeit.
1: Danke, Danny, und damit zu weiteren Meldungen in Kürze. Die Bundesregierung rechnet für dieses Jahr mit deutlich mehr Wirtschaftswachstum als noch im Frühjahr. Wirtschaftsministerin Reiche hat die neue Regierungsprognose jetzt am Mittag vorgestellt. Die Wirtschaft habe sich trotz des Iran-Konflikts und höherer Energiepreise besser entwickelt als erwartet. Gründe sind laut Wirtschaftsministerium vor allem stärkere Exporte sowie staatliche Investitionen und höhere Verteidigungsausgaben. Die Deutsche Bahn muss Konkurrenten auf stark ausgelasteten Strecken vorerst doch keine festen Kapazitäten freihalten. Das Verwaltungsgericht Köln hat eine entsprechende Vorgabe der Bundesnetzagentur für rechtswidrig erklärt. Ryanair streicht im Winter sein Angebot an mehreren deutschen Flughäfen deutlich zusammen. Insgesamt fallen nach Angaben der Airline rund 700.000 Sitzplätze weg. Besonders stark trifft es Berlin und Bremen. Köln-Bonn und Weeze profitieren dagegen von zusätzlichen Verbindungen. Viele setzen bei der Online-Suche offenbar nicht mehr nur einfach auf Suchmaschinen. Auch KI scheint immer beliebter zu sein. Darauf wollen sich Unternehmen stärker einstellen. Laut einer LinkedIn-Umfrage plant fast jedes zweite Unternehmen, mehr Geld dafür auszugeben, bei KI-Suchen besser gefunden zu werden. Gleichzeitig glauben über 2/3 der befragten Marketingverantwortlichen, Menschen vertrauen eher Einschätzungen von Fachleuten als Inhalten, die eine KI erstellt hat. Fast genauso viele sagen demnach außerdem, das Vertrauen in eine Marke sei ihrer Meinung nach wichtiger, als einfach nur möglichst oft aufzutauchen.
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1: Eher 13, 14 Grad statt um 20. Wolken und Regen noch dazu. So sieht der Wetterwechsel aktuell aus. Hier und da kommt die Sonne aber auch was raus. In der Nacht geht es dann auf einstellige Werte runter. Morgen bleibt es wechselhaft und eher kühler. Am Wochenende zeigt sich die Sonne dann aber wieder insgesamt was mehr.
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1: Bisschen was los, hier müsst ihr am längsten extra einplanen. Einmal auf der A4 Richtung Köln zwischen Kreuz Köln West und Köln Eiffeltor. 5 Kilometer, so etwa 20 Minuten extra. Die müsst ihr auch rechnen auf der A45 Richtung Dortmund zwischen Kreuzhagen und dem Westhofener Kreuz. Da sind 4 Kilometer Stau. Und dann nochmal die A45, diesmal aber Richtung Gießen zwischen Kreuzhagen und Lüdenscheid Nord. 3 Kilometer, fast eine halbe Stunde länger da.
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3: Hallo am Donnerstagmittag.

0: Nachmittag vom 8. Oktober. Monique von Scheindl ist hier.
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2: Hi, Brucker.
3: Ja, schönen guten Tag. Eifel ist mein Name. Bin ich da jetzt bei diesem Ballonfahrt?
2: Das ist richtig, ja.
3: Ich brauche so einen Ballon, so einen Heißluftballon.
2: Ja.
3: Wann kann ich den denn wohl kriegen?
2: Wann, wo, wie, was denn?
3: Ich brauche den eigentlich sehr schnell. Dann brauche ich den bei mir im Garten, weil die Erdgaspreise, die gehen ja in die Höhe immer weiter.
2: Ja.
3: Und ich habe mir gedacht, ich möchte jetzt auch das Gas bunkern, bevor das teuer wird, dass ich über den Winter komme damit. Dass Sie mir praktisch leihweise so einen Ballon zur Verfügung stellen.
2: Habe ich jetzt nicht ganz verstanden.
3: Wir machen den voll mit Erdgas und ich lasse den bei mir im Garten, lasse ich den an der Leine schweben und dann habe ich Gas für den Winter.
2: Oh, ich glaube, das funktioniert nicht so ganz.
3: Wieso das denn nicht?
2: Also, die Hülle, ne, die hat ja auch Löcher.
3: Ja, dann machen Sie die zu. Ich will keinen kaputten. Ich brauche schon einen, der intakt ist.
2: Nee, ist schon klar. Die sind ja auch intakt, aber der hat ja auch wo die Luft raus muss.
3: Raus wäre schlecht. Ja, weil wenn das Gas da ausströmt,
2: ja,
3: dann...
2: Klar, aber der hat ja eine Öffnung.
3: Habe ich ja nichts davon. Meine Nachbarn laufen dann beduselt im Garten rum. Ich schraube dann hier schon mal die Gasleitung auf.
2: Nee. Die sind ja noch in Benutzung. Da müssen ja noch Ballonfahrten gemacht werden.
3: Ja, gute Frau, jetzt machen Sie es doch nicht unnötig kompliziert. Der Gaspreis steigt stündlich. Das heißt, während wir hier telefonieren, verliere ich schon wieder Geld.
2: Ja, das ist ja jetzt, also ich möchte Ihnen ja auch helfen, aber Sie müssen...
3: Gute Frau, Sie kosten mich Geld jetzt hier.
2: Ich kann Ihnen jetzt keinen Ballon vorbeischicken. Also mein Geschäft ist es, Kunden in die Luft zu kriegen. Damit
3: ja, da sind Sie gerade, also ich reg mich auch schon ein bisschen auf. Das gelingt Ihnen gerade ganz gut.
2: Ja, das macht ja nichts. Also, sorry, also...
3: Das kostet ja alles wieder wertvolle Zeit.
2: Ja, und das, was wir jetzt machen, kostet auch wertvolle Zeit.
3: Ist aber sehr amüsant.
2: Ja.
3: Für meine Hörer vorm Radio.
2: Ja, das ist sehr schön. Ja, Prost Mahlzeit. Da habe ich einen richtigen getroffen. Ich bin im Radio bei Elvis Eifel.
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0: Das wäre so ein Song zum Reinlegen. Sanft, romantisch, absolut soulig. Shake You Down, Gregory Abbott.
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0: Gute Songs machen die Party hier. Night Fever von den Bee Gees. Kann aber auch ein anderer sein von den Bee Gees. Stayin' Alive oder so. Also ich würde das auf unser Geburtstags-Mixtape packen. 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Und das feiern wir den ganzen Monat Oktober. Und am Sendestarttag am 29. Oktober natürlich mit euch. Und zwar mit euren Songwünschen. Die könnt ihr uns da lassen.
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0: was haben wir doch schöne Musik hier bei Radio Mixtape. Kann man einfach auch so mal sagen. Monique ist hier Donnerstagmittag, also folgendes. Sie ist in diesem Monat am 21. Oktober in Basweiler und sie lädt ein, einen Abend mit ihr zu verbringen. Jetzt nicht alleine oder so, sondern da werden noch ein paar andere Leute, andere Fans und Interessierte dabei sein. Wir haben euch ein paar Karten für diesen besonderen Abend gesichert. Jetzt gibt's die letzten Karten dafür, tatsächlich. Lissy aus dem Radio Mixtape Frühteam, da, komm mal her. Danke. Okay. Kannst du bitte diesen Star nochmal nennen, ohne ihren Namen zu nennen? Schaffst du das?
1: Oh ja, also ich kenne diese Frau und habe sie lieben gelernt in Die nackte Kanone mit Leslie Nielsen. Da, finde ich, hat sie die beste Rolle gespielt. Sie hat aber noch diverse andere Schauspielrollen übernommen. Und sie war immerhin verheiratet mit einem Megastar. Mit dem Megastar, mit dem Inbegriff des Megastars eventuell. Reicht das vielleicht schon als kleiner Hinweis?
0: Ich denke, das reicht total. Es geht um Priscilla Presley und einen Abend mit Priscilla Presley, höchstpersönlich. Einzigartiges Event tatsächlich am 21. Oktober. Und jetzt geht's um die letzten Tickets. 0800 65 75 85 0. WhatsApp-Nachricht zu uns ins Studio oder einfach anrufen.
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14: Monique ist hier, hallo. Zweimal Bands, die in den 70ern sehr erfolgreich waren, aber zwei komplett unterschiedliche Sounds haben, gibt's gleich hier im Soundtrack deines Lebens nach den 14 Uhr Nachrichten mit ABBA und Fleetwood Mac.
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16: Mit Lena Bauer, guten Tag. Aus der deutschen Wirtschaft kommen zur Abwechslung mal gute Nachrichten. Die Bundesregierung rechnet mit einem deutlichen Aufschwung. Sie hat ihre Wachstumsprognose für dieses Jahr auf 1,3% raufgeschraubt. Das ist deutlich mehr als im April. Damals war nur von 0,5% die Rede. Danny Hoppe aus dem News-Team. Warum ist man in Berlin denn jetzt deutlich optimistischer?
17: Also die letzte Prognose.

0: Die Börse stand damals sehr unter dem Eindruck des Iran-Kriegs. Die stark gestiegenen Energiepreise hatten die Konjunktur stark belastet. Und jetzt sagt Bundeswirtschaftsministerin Reiche, die deutsche Wirtschaft habe sich als widerstandsfähiger erwiesen als erwartet. Der deutsche Außenhandel zum Beispiel hat von den weltweiten Engpässen zum Teil sogar profitiert, weil Käufer ihre Lagerbestände aufgestockt haben. Aber auch die staatlichen Investitionen in die Infrastruktur und die Verteidigung machen sich in den neuen Zahlen bemerkbar. Reiche hat aber auch nochmal betont, dass das Wachstum auf wackeligen Beinen stehe und deshalb seien die geplanten Reformen auch so wichtig.
1: Und das nicht nur irgendwann, sondern tatsächlich in den nächsten Monaten.
0: Deutschland müsse jetzt seine Hausaufgaben machen, sagte sie.
2: Und wie sehen diese Hausaufgaben aus Reiches Sicht jetzt aus?
0: Da hat Reiche eine ganze Reihe von Maßnahmen genannt, die man jetzt brauche. Wettbewerbsfähige Energiepreise, weniger Bürokratie, stabile Sozialabgaben und aus ihrer Sicht ein wichtiger Punkt, flexiblere Arbeitszeiten.
1: In Spanien wird länger gearbeitet, in Griechenland wird länger gearbeitet, in den Vereinigten Staaten sowieso. Also müssen wir darüber sprechen, wie wir die Arbeitsleistung insgesamt anheben.
0: Aber auch das haben wir in den letzten Wochen ja gemerkt. Zu vielen der Maßnahmen gibt es in der schwarz-roten Koalition ganz unterschiedliche Auffassungen. Das betrifft den Arbeitsmarkt oder auch die Rentenreform. Und deshalb fallen auch die Reaktionen aus der Wirtschaft, zum Beispiel von der Deutschen Industrie- und Handelskammer, noch relativ verhalten aus.
2: Danke, Danny. Und das sind jetzt weitere Meldungen im Überblick. Die Einkommensteuerreform soll vor allem kleine und mittlere Einkommen sowie Familien entlasten. Das hat Bundesfinanzminister Klingbeil gesagt. Sehr hohe Einkommen sollen im Gegenzug stärker besteuert werden. Polizei und Zoll ist ein Schlag gegen ein mutmaßliches Geldwäschenetzwerk gelungen. Bei einer bundesweiten Razzia nahmen Einsatzkräfte laut Generalstaatsanwaltschaft mehrere Verdächtige fest. Geschäftsmodell des Netzwerks sei gewesen, für andere Kriminelle Geld zu waschen, nach dem Prinzip Geldwäsche als Dienstleistung. Der Literaturnobelpreis geht in diesem Jahr an die kanadische Dichterin Anne Carson. Die schwedische Akademie würdigt damit eigenen Angaben nach ihre mutigen und erfinderischen Werke und ihren spielerischen Umgang mit der klassischen Tradition. Wir setzen immer mehr auf Bus und Bahn und lassen das Auto scheinbar häufiger stehen. Das lässt sich aus Zahlen vom Statistischen Bundesamt ableiten. Im Vergleich zum Vorjahr gab es demnach bei Bussen und Eisenbahnen ein Plus von 2% im Vergleich zum Vorjahr. Das klingt erstmal nach nicht so viel. Wenn wir aber 10 Jahre zurückschauen, dann ist der Anstieg deutlicher. Denn bei den Eisenbahnen im Nahverkehr hat das Amt seit 2015 ein Plus von 10% ermittelt. Insgesamt kamen Busse, Straßen und Eisenbahnen im Nahverkehr im vergangenen Jahr auf rund 12,2 Milliarden Fahrgäste.
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2: Er ist jetzt vermutlich wirklich da, der Herbst. Es ist und bleibt eher wechselhaft mit Höchstwerten um 13, 14 Grad. In der Nacht erwarten uns dann eher sogar einstellige Werte. Morgen ändert sich nicht viel. Hier und da kann aber gerade am Wochenende die Sonne auch noch was mehr rauskommen. Und es bleibt da dann auch etwas trockener dann.
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2: Hier müsst ihr aktuell am längsten extra einplanen. Einmal auf der A1 Richtung Dortmund zwischen Arnsberg und Hamm-Borkum-Werne. 4 Kilometer, 20 Minuten plus. Eine Stunde extra gibt's auf der A2 Richtung Hannover zwischen Reda-Wiedenbrück und dem Kreuz Bielefeld. Da sind 7 Kilometer Stau. Und etwas unter einer halben Stunde extra müsst ihr einplanen auf der A4 Richtung Köln zwischen Kreuz Köln-West und Köln-Eiffeltor. Da sind 5 Kilometer Stau.
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Wir machen uns den Donnerstagnachmittag schön mit toller Musik von Fleetwood Mac hier bei der Monique. Und jetzt mit bisschen Party-Sound.

0: das ist Tina Charles. I love to love. Radio Mixtape-Hörerin Cornelia, die hört uns beim Putzen, beim Aufstehen, im Auto auf dem Weg zur Arbeit, dann wieder, wenn sie Feierabend hat, also quasi immer. Und wenn sie uns hört, ist sie glücklich und träumt von früher.
1: 74 bis 90 ist so meine Zeit, wo ich dachte, die Musik habe ich geliebt, die Zeit war unbeschwert, meine Jugend war unbeschwert. Da bin ich dann bei den Liedern dabei und denke, mein Gott. Ewig her.
0: Ja.
1: Das ist so ein tolles Gefühl. Also ich kann eigentlich sagen, wir haben die schönste Zeit gehabt.
0: Mit welchem Song können wir dir hier einen Gefallen tun?
1: Ich denke, wir machen mal Rose Garden. Ist so meine Anfangsjugendzeit gewesen. Verliebt sein, das erste Mal und. Dann würde ich die Rose Garden von Ellen Anderson bevorzugen.

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1: Hört. Hört sich an wie Bonnie M. Es ist Bonnie M.
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Blood on the River von Styx aus Ende der 70er. Hier bei Radio Mixtape, das Jahrzehnt vorher, nehmen wir jetzt mit No Milk Today. Schönen Donnerstagnachmittag.

0: Roxette. Hier bei Radio Mixtape, Per und Lena von Roxette, die lieben nicht nur ihre eigene Musik, sondern haben natürlich über die Jahre hinweg vieles anderes auch so gehört. Und da gab es natürlich auch Bands oder Künstler, wovon sie sagen, die Musik, wow, die habe ich halt selber gehört und geliebt. Und wenn ich ein Mixtape aus meinen Lieblingssongs oder Künstlern zusammenstellen dürfte, dann wäre das oder der oder die unbedingt drauf. Und Lena war da ganz klar, als wir sie gefragt haben.
1: I need to pick something from Prince then, because I really loved him a lot.
0: Verstehe ich total. Prince, jetzt hier bei Radio Mixtape mit Diamonds and Pearls.

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1: Es wird ziemlich rockig gleich hier nach unseren 15 Uhr Nachrichten mit Songs von Free und von Cream. Ich bin Monique van Schendel. Bis gleich.
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3: Mit Lena Bauer, guten Tag. Medizin, Physik und Chemie hatten wir diese Woche schon. Am Mittag ist in Stockholm der nächste Nobelpreis für dieses Jahr bekannt geworden. Diesmal für Literatur. Er geht an die kanadische Dichterin und Autorin Anne Carson für ihr kühnes und erfinderisches Werk, wie es von der schwedischen Akademie heißt. Danny Hoppe aus dem News-Team. Wodurch kennt man Carson denn vor allem?
4: Also von vielen wird Autobiography of Red als ihr Meisterwerk gefeiert. Auf Deutsch kam das Buch 2019 zusammen mit dem Nachfolger Red Dog als Rot, zwei Romane in Versen heraus. Die 76-jährige Carson hat aber noch mehr als ein Dutzend weitere Bücher veröffentlicht. Von der Kritik wird sie schon lange gefeiert. Der Guardian hat sie mal als Poesieguru bezeichnet. Sie schreibt über Liebe, Verlangen und Verzweiflung und greift dabei auf Mystik mit einem modernen Dreh zurück. Als ihr großes literarisches Vorbild hat sie den irischen Dichter Oscar Wilde genannt. Carson galt schon in der Vergangenheit immer mal wieder als Favoritin auf den Nobelpreis und dass es in diesem Jahr eine Frau wird, war auch erwartet worden, denn in den letzten Jahren war der Preis immer abwechselnd männlichen und weiblichen Literaten zugesprochen worden. Da er im letzten Jahr an den ungarischen Schriftsteller László Krasznahorkai ging, hatten viele spekuliert, dass jetzt eine Frau von einem anderen Kontinent dran sein könnte und so ist es dann ja auch gekommen. Carson selbst wurde von der Auszeichnung auf Island überrascht. Sie sei dort gerade, um dem Wind zuzuhören, teilte die Akademie in Stockholm mit.
3: Und das sind jetzt weitere Meldungen in Kürze. Linke, Grüne und SPD in Berlin haben Sondierungsgespräche für eine mögliche gemeinsame Regierung aufgenommen. Grundlage ist laut den Parteien unter anderem eine Vereinbarung gegen Antisemitismus. Verstöße sollen konsequent geahndet werden. Die Bundesregierung rechnet in diesem Jahr mit mehr Wirtschaftswachstum als bisher. Nach Angaben von Wirtschaftsministerin Reiche steigt die Prognose von 0,5 auf 1,3%. Gründe seien unter anderem ein robusterer Außenhandel und höhere staatliche Investitionen. Gleichzeitig warnt Reiche, das Wachstum stehe weiter auf wackeligen Beinen. Deutschland und Großbritannien wollen nach dem Brexit wieder enger zusammenarbeiten. Laut Bundesregierung ist dafür jetzt ein neuer Freundschaftsvertrag in Kraft. Er sieht unter anderem mehr Zusammenarbeit bei Verteidigung, Wirtschaft und Migration vor, außerdem Reiseerleichterungen für Schulklassen und eine direkte Zugverbindung. Die Kosten für Lebensmittel, Energie und andere Ausgaben sind deutlich gestiegen und steigen auch potenziell immer weiter. Und immer mehr von uns bekommen offenbar Probleme, ihre Rechnungen oder Kreditraten rechtzeitig zu bezahlen. Das zeigt eine Auswertung der Schufa. Im vergangenen Jahr hatten wir demnach leicht mehr Zahlungsschwierigkeiten und besonders auffällig dabei, die Zahl der Menschen, die zum ersten Mal finanziell in die Klemme geraten sind, ist um 12% gestiegen. Eine Verschuldungskrise sieht die Schufa trotzdem noch nicht.
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3: Eher 13, 14 Grad statt um 20. Wolken und Regen noch dazu. So sieht der Wetterwechsel aktuell aus. Hier und da kommt die Sonne aber auch was raus. In der Nacht geht es dann auf einstellige Werte runter. Morgen bleibt es wechselhaft und eher kühler. Am Wochenende zeigt sich die Sonne dann aber wieder insgesamt was mehr.
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3: Hier müsst ihr aktuell am längsten zusätzlich einplanen. Einmal auf der A2 Richtung Hannover zwischen Reda-Wiedenbrück und Kreuz Bielefeld 11 Kilometer, eine Stunde extra. Dann die A4 Richtung Köln zwischen Kreuz Köln-West und Köln-Eiffeltor 6 Kilometer, fast eine halbe Stunde länger und etwa 20 Minuten plus gibt's auf der A5.

0: 40 Richtung Gießen, zwischen Kreuzhagen und Lüdenscheid Nord 4 Kilometer da.
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2: Monique von Skynel ist hier und das hier ist schon ein Klassiker der Rockgeschichte. Muss man direkt ein bisschen anders reden, ne? Free und All Right Now am Donnerstag.

Die ist wirklich lecker. Die Nummer von George McRae hier bei Radio Mixtape. Wenn wir jetzt gerade bei lecker sind, gerade was gelesen. Es geht um Kebab. So, das Wort sollte man aussprechen können. Kebab, ich weiß nicht. Kebab ist lecker, aber ich bräuchte das wirklich nicht in flüssiger Form. Gibt's aber jetzt tatsächlich Kebabwasser in einer Kebabbude in Berlin? Also ich nicht. Wenn Kebab, dann zum Kauen, aber zum Trinken, ich wirklich nicht.

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0: Die Rednecks, die konnten auch ruhig. Monique ist hier. Es ist Donnerstag, 8. Oktober.
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2: Zuerst eine Männerfantasie, dann eine Hymne für alle Frauen weltweit.
3: Girls just want to have fun. Das klingt heute so selbstverständlich nach Cyndi Lauper, dass man fast vergisst, sie selbst hat den Song gar nicht geschrieben.
4: Das Original stammt von Robert Hazard und war Ende der 70er zunächst ein Song aus männlicher Perspektive. Bei ihm wollten die Mädchen Spaß. Mit ihm. Ganz sicher nicht die große Hymne, die wir heute kennen.
3: Cyndi nahm 1983 gerade ihr Debüt She's So Unusual auf und war auf der Suche nach einem Hit. Hazard's Song kam ins Gespräch und man ließ Cyndi völlig freie Hand.
5: I said, okay, that's okay with the writer, and they said, yeah.
4: Sie deutete das Stück komplett um. Sie änderte die Perspektive, machte den Song frecher, selbstbewusster und viel größer. Plötzlich ging es nicht mehr darum, wie Männer auf Frauen schauen, sondern darum, was Frauen selbst wollen. Freiheit, Spaß, Eigenständigkeit und das Recht, einfach ihr eigenes Leben zu leben.
3: Und genau das war der entscheidende Unterschied. Aus einem netten Popsong wurde ein Statement. Nicht schwer und schon gar nicht belehrend, aber eben klar und unüberhörbar. Schon ihre Stimme sollte die Botschaft wie eine Trompete raushauen.
5: Sang it in a key where my voice would sound like a trumpet because you're trumpeting in an idea.
4: Deshalb ist der Song bis heute mehr als nur knallige 80er und gute Laune. Er ist gleichzeitig Party und ein kleines Manifest. Hier ist der Song, der erst durch sie zu einer Hymne wurde. Cyndi Lauper mit Girls Just Wanna Have Fun.
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1: Und dazu gehört natürlich Musik von U2. Was freue ich mich auf das neue Album von U2, was ja nach dem 50-jährigen Jubiläum jetzt bald auch rauskommen wird. Ach, kann es tatsächlich kaum erwarten. Hier ist U2. I still haven't found what I'm looking for. Donnerstagnachmittag. Ich grüße euch.

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0: Yay. Wir sind im Geburtstagmonat von uns, genau. Sendestart von diesem, wie ich finde, immer noch tollen Sender, war am 29. Oktober letztes Jahr und wir feiern dann einfach diesen ganzen Monat mit euch natürlich, mit dem, was ihr uns nach einem Jahr zu sagen habt und mit dem Song, der eurer Meinung nach unbedingt auf das Geburtstagsmixtape muss. Meldet euch dazu einfach über unsere Homepage radiomixtape.de oder schickt eine Text- oder Sprachnachricht zu uns ins Studio über die 0800 65 65 7580.
2: Hallo Radio Mixtape, ich wünsche dir und euch einen tollen ersten Geburtstag. Wahnsinn, dass ihr jetzt schon ein Jahr zu hören seid und uns so viel Spaß macht mit eurer Musik. Ich höre euch super gerne nachmittags, einfach um abzuschalten und die Musik versetzt einen immer so in alte Zeiten und lässt einen in Erinnerungen schwelgen. Richtig toll. Und ich würde mir auch gerne einen Song wünschen, nämlich Night Shift von den Commodores, weil das total entspannt. Schöne Grüße, eure Natascha aus Moers.
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ist nix ruhig und smooth bei dieser Nummer von den Beatles. Paperback Writer, soundtechnisch sind sie da 1966 fetziger geworden. Wenn ihr jetzt sagt, ja, ich wünsche mir aber einen ganz bestimmten anderen Beatles-Song mal dringend, zum Beispiel für unser Radio-Mixtape, Geburtstags-Mixtape, wir werden ja eins, meldet euch gerne zu uns ins Studio 0800 65 75 85 0.

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10: Monique van Schijndel ist hier, ein reines Synthesizer-Instrumental-Stück aus Deutschland, international gefeiert, aus den 80ern. Damit starten wir nach unserem News-Update. Und ja, das Stück hat was mit einem Film zu tun.
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12: Mit Lena Bauer, guten Tag. Die Temperaturen gehen vor allem nachts so langsam runter und im einen oder anderen Haushalt ist vielleicht auch schon die Heizung an. Mit Blick auf den Winter kommt jetzt eine Warnung der europäischen Gasnetzbetreiber. Sie sagen, dass die Füllstände der Gasspeicher in der EU auf einem historisch niedrigen Stand seien. Danny Hoppe aus dem News-Team, demnach sind die Speicher zurzeit nur zu 72% gefüllt.
13: Ja, und bei uns in Deutschland sind sie sogar noch mal deutlich niedriger, nämlich nur bei 59%. Diese Zahl hat erst gestern die Bundesnetzagentur mitgeteilt und gleichzeitig auch darauf hingewiesen, dass die täglichen Einspeicherungen zum Teil weiter nur sehr niedrig seien. Das liegt weiterhin vor allem an den Folgen des Iran-Kriegs. Dadurch sind die Erdgaspreise am Weltmarkt weiter sehr hoch. Eigentlich galt immer das Motto, im Sommer billig kaufen. Das war in diesem Jahr aber eben nicht möglich. Die EU hat eigentlich das Ziel ausgegeben, dass die Speicher bis Anfang November zu 80% gefüllt sein sollen. Die Bundesnetzagentur geht aber davon aus, dass das in Deutschland schon jetzt nicht mehr zu schaffen sei.
12: Bundeswirtschaftsministerin Reiche hat sich in dieser Woche aber trotzdem gelassen gegeben.
13: Ja, sie sagt, die Füllstände seien zwar niedrig, aber man habe immer noch mehr Gas in den Speichern, als selbst im kältesten Jahr verbraucht wurde. Trotzdem hatte sie zuletzt den Aufbau einer strategischen Gasreserve angekündigt, um Risiken abzufedern, zum Beispiel in Krisensituationen, in denen weniger Gas nach Deutschland kommt. Auch die europäischen Gasnetzbetreiber haben heute nochmal betont, dass sie momentan keine Gefahr für die Versorgung sehen, auch weil Europa inzwischen mit Flüssiggasterminals ganz gut aufgestellt sei, um niedrige Füllstände auszugleichen. Sie sehen aber die Gefahr, dass die Speicher über den Winter so leer werden, dass es schwierig werden könnte, sie im nächsten Sommer zu befüllen.
12: Danke, Danny, und damit zu weiteren Meldungen im Überblick. Die Bundesregierung rechnet für dieses Jahr mit deutlich mehr Wirtschaftswachstum als noch im Frühjahr. Wirtschaftsministerin Reiche hat die neue Regierungsprognose jetzt am Mittag vorgestellt. Gründe sind demnach vor allem stärkere Exporte sowie staatliche Investitionen und höhere Verteidigungsausgaben. Nach mutmaßlichen Sabotageangriffen auf Stromleitungen in mehreren Bundesländern bleibt ein 48-Jähriger in Untersuchungshaft. Nach Angaben der Bundesanwaltschaft soll er unter anderem in NRW versucht haben, Leitungen nahe Kohlekraftwerken zu sabotieren. Psychische Erkrankungen sorgen im Job für immer mehr Fehltage. Laut der Krankenkasse AOK sind die dadurch verursachten Ausfalltage innerhalb von 10 Jahren um knapp 42% gestiegen.

0: Der Hauptgrund? Betroffene Beschäftigte fehlen oft besonders lange. Insgesamt seien die Fehlzeiten über alle Erkrankungen hinweg zuletzt leicht zurückgegangen. Mehr psychisch bedingte Fehltage bedeuten nicht automatisch, dass psychische Erkrankungen in der Bevölkerung im gleichen Umfang zugenommen haben, so die AOK. Solche Erkrankungen würden heute besser erkannt, offener angesprochen und häufiger behandelt.
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0: Er ist jetzt vermutlich wirklich da, der Herbst. Es ist und bleibt eher wechselhaft mit Höchstwerten um 13, 14 Grad. In der Nacht erwarten uns dann eher sogar einstellige Werte. Morgen ändert sich nicht viel. Hier und da kann aber gerade am Wochenende die Sonne auch noch was mehr rauskommen. Und es bleibt da dann auch etwas trockener dann.
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0: Gut was los auf den Straßen, hier am meisten. Einmal auf der A2 Richtung Hannover zwischen Reda-Wiedenbrück und Kreuz Bielefeld. 12 Kilometer eine Stunde extra da. Etwa eine halbe Stunde länger müsst ihr einplanen auf der A4 Richtung Köln zwischen Kreuz Köln-West und Köln-Eiffeltor. Da sind 6 Kilometer Stau. Und dann noch die A61 jetzt Richtung Koblenz zwischen Bliesheim und Miel. 9 Kilometer eine Dreiviertelstunde extra da.
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2: Ja, und Monique von Sky 0 ist hier. Hallo.

0: ganz gesellige Nummer hier bei Radio Mixtape. Es geht jetzt um die letzten Karten für den Evening with Priscilla Presley am 21. Oktober in Basweiler. Priscilla Presley wird erzählen über ihr Leben mit Elvis Presley. Ja, und der Helmut aus Dortmund hat angerufen aus dem Auto. Der hat ja wohl Interesse. Freisprechanlage an. Hallo Helmut.
1: Welches Rätsel um Elvis muss ich lösen, um einen Abend mit Priscilla zu gewinnen?
0: Weißt du, was das Schöne ist? Du musst noch nicht mal ein Rätsel lösen. Du könntest mir nur erzählen, warum du unbedingt einen Abend mit Priscilla Presley verbringen möchtest.
1: Also erstmal, sie ist die Ehefrau von Elvis gewesen. Sie ist die Mama von Lisa Marie gewesen. Ich bin, glaube schon, ein großer Elvis-Fan. Ich bin Jahrgang 1964. Ich kam mit 11, 12 Jahren zum ersten Mal mit seiner Musik in Berührung und war total geflasht.
0: Ja.
1: Wenn ich die Gelegenheit habe, mit, nennen wir es mal, Zeitzeugen, in Anführungsstrichen.
0: Absolut.
1: Das wäre never ever, das wäre ein Traum.
0: Never ever gibt es hier nicht. Ich kann dir sagen, dass Radio Mixtape dir diesen Traum erfüllen wird.
1: Nein.
0: Doch.
1: Moment, einmal bitte jetzt die Ohren wegtun, weil ich müsste jetzt mal ganz kurz jubeln. Entschuldigung. Das ist ja wahnsinnig. Ist ja wunderbar, herrlich.
0: Dann regeln wir das Ding hier.
1: Ja, wunderbar, herrlich. Boah, ich freue mich. Wie Wolle.
0: Wunderbar. Dann sag ich mal, wenn ich dann jetzt den nächsten Titel starte, und ich habe jetzt ein paar Zeit, ein bisschen zu gucken. Elvis Presley, welchen Song?
1: Es gibt einen Song von Elvis, In the Ghetto, den im Nachhinein Lisa Marie mit ihm singt. Die hat das hinterher eingespielt. Mm. Also wenn ihr den habt, das wäre großartig. Ansonsten nehme ich auch die Originalversion In the Ghetto, weil das ist ein traumhaft schöner Song.
0: Haben wir beides. Wir lassen uns jetzt mal überraschen, was ich hier gleich spiele. Du bleibst in der Leitung und dann können wir zusammen noch ein bisschen jubeln und Adresse austauschen.
1: Wunderbar,
0: okay.
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mich tatsächlich 3:10 Gänsehaut. Da habe ich fast Tränen in den Augen, so schön ist diese Nummer von Lisa Marie Presley und Elvis Presley, In the Ghetto, an diesem Donnerstagnachmittag. Ha, wir bleiben mal kurz so in diesem Gefühl. Ja, hier ist Michael Jackson mit dem Earth.

Tina Turner, eine der ganz Großen der Musikgeschichte. Jetzt wieder so eine Gänsehautnummer. Davon haben wir ja einige schon heute gehabt. Zum Beispiel, ich genieße immer noch In the Ghetto von Elvis Presley und Priscilla Presley. Das hier, Morning Has Broken von Cat Stevens.

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1: Mit Grüßen am Donnerstagnachmittag.

0: funky, souly, bisschen Disco-Pop. Tolle Nummer von Chaka Khan. Everybody, Chaka Khan. Ain't Nobody war das. Ist vieles drin in der Nummer gewesen, aber definitiv kein Rock, auch keine Rockballaden. Die gab's aber gestern Abend hier bei uns eine Stunde lang mit Doro Pesch. Wir hören da nochmal kurz rein und danach bleiben wir bei den Rockballaden mit Metallica und Nothing Else Matters.
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2: Hallo liebe Freunde, hier ist Doro Pesch bei Radio Mixtape. Eines meiner Lieblingssongs, Wasp mit Forever Free. Ach, ich liebe den so sehr. Eines meiner Lieblingssongs, hier ist Above the Ashes. Jetzt haben wir nämlich noch einen wunderschönen Soundtrack von Def Leppard, Two Steps Behind. Und das war in dem Film Last Action Hero. Ich wünsche euch alles, alles Gute. Bis ganz bald.
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0: What a Feeling. Damit pushen wir nochmal ein bisschen die Energie für den Nachmittag oder wir genießen die Nummer einfach jetzt. Zuerst aber aktuelle News für euch rüber ins Nachrichtenstudio.
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2: Mit Lena Bauer, guten Tag. Das italienische Eisenbahnunternehmen Italo will gerne im übernächsten Jahr in den deutschen Fernverkehr einsteigen. Es hat heute allerdings einen Dämpfer hinnehmen müssen, denn das Verwaltungsgericht Köln hat entschieden, die Deutsche Bahn muss anderen Wettbewerbern nicht mindestens ein Viertel der Kapazitäten auf stark belasteten Strecken freiräumen. Danny Hoppe aus dem News-Team, genau das wollte die Bundesnetzagentur eigentlich.
3: Genau, sie hatte argumentiert, dass mehr Wettbewerb auf der Schiene gut für die Fahrgäste sei, zum Beispiel durch niedrigere Ticketpreise. Denn es ist so, wer in Deutschland einen Zug fahren will, braucht eine Trasse, also eine bestimmte Strecke zu einer bestimmten Zeit. Vergeben werden die vom zur Bahn gehörenden Schienennetzbetreiber DB InfraGo. Das hat zur Folge, dass der Fernverkehr zu 95% von der Deutschen Bahn dominiert wird. Der größte Konkurrent ist bisher das Münchner Unternehmen Flix. Das wollte die Bundesnetzagentur ändern. Sie hatte entschieden, dass die Bahntochter InfraGo künftig 25 bis 40% der Kapazitäten an Wettbewerber vergeben muss. Und das hat das Gericht jetzt als rechtswidrig eingestuft.
2: Und was hat diese Entscheidung jetzt für Folgen?
3: Dass die InfraGo die Wettbewerbsklausel der Bundesnetzagentur erstmal nicht anwenden muss. Die Bahntochter freut sich darüber natürlich, denn die Kapazitäten auf dem deutschen Schienennetz seien sowieso schon sehr knapp, sagt sie. DB InfraGo hatte argumentiert, dass die Konflikte über die Nutzung bestimmter Trassen deutlich zunehmen würden, sollte die Klausel greifen. Für Italo ist das natürlich ein Rückschlag. Das Unternehmen hatte sich schon vorher bei der Bundesnetzagentur darüber beschwert, dass die Rahmenbedingungen für neue Wettbewerber schlecht seien.
2: Danke, Danny, und damit zu weiteren Meldungen in Kürze. Unsere Gasspeicher in der EU sind laut europäischen Gasnetzbetreibern historisch niedrig gefüllt. Sie sehen aktuell keine Gefahr für die Versorgung, warnen aber vor Problemen beim Wiederbefüllen im nächsten Sommer. In Berlin wollen Linke, Grüne und SPD Sondierungsgespräche für eine neue Regierung aufnehmen. Das teilten die drei Parteien jetzt 2,5 Wochen nach der Wahl mit. Zuvor hatten sie sich auf Grundsätze gegen Antisemitismus und auf Distanz zur organisierten Kriminalität verständigt. Pink für Mädchen und Frauen, blau natürlich für Jungs und Männer. Und dann noch ein Spiel mit Geschlechterklischees. Das ist bei Produkten und Werbung dazu keine Seltenheit, beweist auch der Negativpreis Goldener Zaunpfahl. Der wird seit fast 10 Jahren von der gleichnamigen Initiative vergeben. Jetzt sind die Nominierungen für dieses Jahr raus, 7 Stück an der Zahl. Zur Auswahl stehen unter anderem ein Deo für Mädchen ab 8 Jahren, eine pinke Haribo-Packung mit High Heels und Schleifchen sowie Mail Up, also Reinigung, Creme und Make-up speziell für Männer. Die Initiative Goldener Zaunpfahl hat die Nominierungen nach Angaben aus rund 350 Einreichungen ausgewählt. Sie kritisiert, dass vor allem Kinder durch solche Werbung in bestimmte Rollen gedrängt würden. Wer den Negativpreis bekommt, soll im November bekannt gegeben werden.
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2: Er ist jetzt vermutlich wirklich da, der Herbst. Es ist und bleibt eher wechselhaft mit Höchstwerten um 13, 14 Grad. In der Nacht erwarten uns dann eher sogar einstellige Werte. Morgen ändert sich nicht viel. Hier und da kann aber gerade am Wochenende die Sonne auch noch was mehr rauskommen. Und es bleibt da dann auch etwas trockener dann.
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2: Hier ist aktuell besonders viel los. Einmal auf der A2 Richtung Hannover zwischen Reda-Wiedenbrück und Kreuz Bielefeld 13 Kilometer, knapp 40 Minuten länger. Dann die A3 Richtung Oberhausen zwischen Dreieck Köln-Holmar und Kreuz Leverkusen 12 Kilometer über 20 Minuten extra. Und knapp eine halbe Stunde plus müsst ihr rechnen auf der A4 Richtung Köln zwischen Kreuz Köln-West und Köln-Eiffeltor. Da sind 6 Kilometer Stau.
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0: Hallo, hallo.

Elton John's Candle in the Wind. Das ist der späte Donnerstagnachmittag bei Radio Mixtape mit der Moni. Gestern Abend, also gestern war Mittwoch, gestern Abend gab es in Düsseldorf das letzte Europa-Tour-Konzert der Backstreet Boys. 10 Konzerte waren es mit Hammer-Shows. Oder, die Frage ist, kommen da doch noch welche? Denn wir waren dabei beim letzten Konzert und haben gehört, wie Backstreet Boy Brian irgendwie, mehr oder weniger ernst, angekündigt hat, nochmal zurückkommen zu wollen. Can we maybe come back sometime soon? Süß, große Vermissung also jetzt schon bei den Backstreet Boys und sicher auch bei den Fans. Wir warten jetzt einfach mal ab, wann und wie sie vielleicht dann doch noch wiederkommen. Bis dahin, ihr habt sie ja zumindest sowieso hier bei uns bei Radio Mixtape. Hier ist Quit Playing Games With My Heart von den Backstreet Boys.

Diana Ross. Ich bin immer noch ein bisschen neidisch, dass Lissy bei einem Konzert von Diana Ross war im Sommer. Aber man muss ja auch gönnen können. Monique ist hier, Radio Mixtape. Gestern, am 7. Oktober, hatte einer Geburtstag, den man als John Cougar, John Cougar Mellencamp oder auch als John Mellencamp kennt. Wie auch immer. Jetzt hier einer seiner größten Hits, ein tolles Stück für euch, Jack und Diana.

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1: Wenn wir ein bisschen leise reden, diese Nummer fängt doch so leise an, aber sie ist wunderschön. Petula Clark jetzt hier bei der Monique mit Downtown.

0: ruft hier vorhin die Claudia aus Münster an, direkt zu mir ins Studio. Ich hätte gerne die Tickets für den Abend mit Priscilla Presley. Ja, leider hatte der Helmut vorhin die letzten hier gewonnen bei mir. Aber die Claudia, die hat es sportlich genommen. Sie hat gesagt, schade, aber hey. Und Claudia, du wolltest dann aber direkt die Gelegenheit nutzen, ein paar Glückwünsche zum Einjährigen von Radio Mixtape dazulassen.
1: Ja, herzlichen Glückwunsch an Radio Mixtape. Ein Jahr. Und ich habe euch entdeckt vor ein paar Wochen und bin jetzt regelmäßig dabei.
0: Super, was gefällt dir denn so an Radio Mixtape?
1: Mir gefallen die Songs, weil da doch Sachen bei sind, die man schon selber vergessen hat.
0: Ist so, ne? Ich habe das auch immer, ja. Dann sitze ich zum Beispiel im Auto und dann kommt eins vor und dann denke ich, wow. Und dann warte ich nochmal ab und dann kommt der nächste und dann denke ich, wow, das habe ich auch gar nicht mehr auf dem Schirm gehabt.
1: Richtig, genauso geht es mir nämlich auch. Und dann möchte man eigentlich immer weiterhören und dann kommt wieder so ein Wow-Effekt und herrlich ist das, macht mir Spaß.
0: Schön, ja. Schön. Sag mal, ja. Gibt es vielleicht einen bestimmten Song, wo ich den Gefallen mit tun kann?
1: Also jetzt spontan fällt mir gar nichts ein. Wie gesagt, ich habe so viele Songs von damals vergessen. Ja. Also von daher ist alles gut.
0: Ja, alles, das ist perfekt. Ja? Das ganze Musikprogramm ist gut. Dann sage ich mal lieben Dank, Claudia aus Münster. Tut mir leid, dass das mit den Tickets nicht geklappt hat, aber dafür haben wir mal ein bisschen schön gequatscht.
1: Ja, lieben Dank.
0: Okay, einen schönen Donnerstag noch. Jo, tschüss.
1: Ja, auch so. Tschüss.
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0: Richtig toller 70er Sound an diesem späten Donnerstagnachmittag bei der Monique.
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0: Was Jüngeres jetzt hier von Joshua Caddison und Jessie.

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1: Mit Lena Bauer. Guten Abend. In Berlin stehen die Zeichen auf Rot, Grün, Rot. Linke, Grüne und SPD haben sich darauf geeinigt, dass sie Sondierungsgespräche aufnehmen wollen. Im Vorfeld hatte es viel Unruhe und Kritik gegeben, wegen des Umgangs der Linkspartei mit dem Thema Antisemitismus und organisierter Kriminalität. Danny Hoppe aus dem News-Team, damit Sondierungen möglich sind, haben sich alle drei auf eine Erklärung dazu geeinigt.
2: Ja, darin heißt es unter anderem, man schütze jüdisches Leben und auch das Existenzrecht Israels sei unverhandelbar. Partei- und Fraktionsmitglieder, die gegen diese Grundsätze verstoßen, müssen laut Erklärung mit dem Ausschluss rechnen. Geeinigt haben sich Linke, Grüne und SPD auch darauf, dass es keine Kontakte zur organisierten Kriminalität oder zu Clans geben darf. Hintergrund sind ja gleich mehrere Vorfälle, zum Beispiel die Wahlparty der Neuköllner Linken, bei der unter anderem ein Oberhaupt des Remo-Clans und ein umstrittener pro-palästinensischer Aktivist waren. Oder auch Äußerungen von Teilen der Berliner Linken zu Israel und Palästina. Mit der Erklärung heute versucht man, dieses Thema jetzt abzuräumen.
1: Aus der Union kommt trotzdem scharfe Kritik an den Sondierungsgesprächen.
2: Ja, CSU-Generalsekretär Huber spricht von einem absoluten Skandal. Dass SPD und Grüne in Berlin mit Antisemiten sondieren wollten, sollte auch den Parteispitzen zu denken geben, sagte er. Diese Einigung, auch noch einen Tag nach dem Jahrestag des Hamas-Massakers bekannt zu geben, sei an Geschmack und Pietätlosigkeit nicht zu überbieten. Auch Bundeskanzler Merz hatte ja die Woche noch vor einer linken Regierung in Berlin gewarnt. Zur Wahrheit gehört aber natürlich auch, dass da Enttäuschung mitschwingen dürfte, weil ja auch CDU, Grüne und SPD in Berlin eine Mehrheit hätten, man sich dort aber eben für eine andere Option entschieden hat.
1: Danke, Danny, und damit zu weiteren Meldungen in Kürze. Die Bundesregierung rechnet für dieses Jahr mit deutlich mehr Wirtschaftswachstum als noch im Frühjahr. Wirtschaftsministerin Reiche hat die neue Regierungsprognose heute vorgestellt. Gründe sind demnach vor allem stärkere Exporte sowie staatliche Investitionen und höhere Verteidigungsausgaben. Gegen einen mutmaßlichen Stromsaboteur gibt es einen neuen Haftbefehl des Bundesgerichtshofs. Nach Angaben der Bundesanwaltschaft ersetzt er die bisherigen Haftbefehle. Der Mann soll in NRW, Brandenburg und Sachsen Stromleitungen in der Nähe von Kohlekraftwerken sabotiert haben. Die kanadische Autorin Anne Carson bekommt in diesem Jahr den Literaturnobelpreis. Das hat die schwedische Akademie in Stockholm heute mitgeteilt. Ausgezeichnet wird die 76-Jährige für ihr kühnes und erfinderisches Werk, das klassische Tradition mit zeitgenössischer Literatur verbindet. Dass Güterzüge mitverantwortlich für Verspätungen im ÖPNV sind, ist eigentlich nicht überraschend. Wenn in der Güterlok aber offenbar ein betrunkener Lokführer sitzt, schon eher. Laut Bundespolizei ist genau das jetzt zwischen Hamm und Aalen passiert. Der Lokführer habe auf freier Strecke gestoppt. Ein anderer Lokführer eines entgegenkommenden Zuges habe den mutmaßlich Betrunkenen gesehen und das schlafend im Führerstand. Die Bundespolizei schritt eigenen Angaben nach ein und verbot ihm die Weiterfahrt.
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1: Eher 13, 14 Grad statt um 20. Wolken und Regen noch dazu. So sieht der Wetterwechsel aktuell aus. Hier und da kommt die Sonne aber auch was raus. In der Nacht geht es dann auf einstellige Werte runter. Morgen bleibt es wechselhaft und eher kühler. Am Wochenende zeigt sich die Sonne dann aber wieder insgesamt was mehr.
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1: Das sind die längsten Meldungen für euch. Einmal die A1 Richtung Köln zwischen Volmarsstein und Kreuz Wuppertal Nord. 4 Kilometer, 26 Minuten plus. Über eine halbe Stunde länger müsst ihr einplanen auf der A4 Richtung Köln zwischen Kreuz Köln West und Köln Eiffeltor. Da sind 6 Kilometer Stau. Und dann noch die A4 Richtung Aachen zwischen Kreuz Köln Ost und Kreuz Köln Süd. 6 Kilometer, etwa 20 Minuten plus da.
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0: Mit Lena Bauer, guten Abend. Aus der deutschen Wirtschaft sind heute zur Abwechslung mal gute Nachrichten gekommen. Die Bundesregierung rechnet in diesem Jahr mit einem deutlichen Aufschwung. Sie hat ihre Wachstumsprognose auf 1,3% hochgeschraubt. Im April lag sie mit 0,5% noch deutlich niedriger. Danny Hoppe aus dem News-Team, warum ist man in Berlin denn auf einmal so deutlich optimistischer?
1: Also die letzte Prognose stand damals sehr unter dem Eindruck des Iran-Kriegs. Die stark gestiegenen Energiepreise hatten die Konjunktur stark belastet. Und jetzt sagt Bundeswirtschaftsministerin Reiche, die deutsche Wirtschaft habe sich als widerstandsfähiger erwiesen als erwartet. Der deutsche Außenhandel zum Beispiel hat von den weltweiten Engpässen zum Teil sogar profitiert, weil Käufer ihre Lagerbestände aufgestockt haben. Aber auch die staatlichen Investitionen in die Infrastruktur und die Verteidigung machen sich in den neuen Zahlen bemerkbar. Reiche hat aber auch nochmal betont, dass das Wachstum auf wackeligen Beinen stehe und deshalb seien die geplanten Reformen auch so wichtig.
2: Und das nicht nur irgendwann, sondern tatsächlich in den nächsten Monaten.
1: Deutschland müsse jetzt seine Hausaufgaben machen, sagte sie.
0: Und wie sehen diese Hausaufgaben aus Reiches Sicht aus?
1: Da hat Reiche eine ganze Reihe von Maßnahmen genannt, die man jetzt brauche. Wettbewerbsfähige Energiepreise, weniger Bürokratie, stabile Sozialabgaben und aus ihrer Sicht ein wichtiger Punkt, flexiblere Arbeitszeiten.
2: In Spanien wird länger gearbeitet, in Griechenland wird länger gearbeitet, in den Vereinigten Staaten sowieso. Also müssen wir darüber sprechen, wie wir die Arbeitsleistung insgesamt anheben.
1: Aber auch das haben wir in den letzten Wochen ja gemerkt. Zu vielen der Maßnahmen gibt es in der schwarz-roten Koalition ganz unterschiedliche Auffassungen. Das betrifft den Arbeitsmarkt oder auch die Rentenreform. Und deshalb fallen auch die Reaktionen aus der Wirtschaft, zum Beispiel von der Deutschen Industrie- und Handelskammer, noch relativ verhalten aus.
0: Danke, Danny. Und damit zu weiteren Meldungen in der Zusammenfassung. In Berlin wollen Linke, Grüne und SPD Sondierungsgespräche für Rot-Grün-Rot aufnehmen. Das haben sie jetzt 2,5 Wochen nach der Wahl mitgeteilt. Zuvor hatten sie sich auf Grundsätze gegen Antisemitismus und auf Distanz zur organisierten Kriminalität verständigt. Gegen einen mutmaßlichen Stromsaboteur gibt es einen neuen Haftbefehl des Bundesgerichtshofs. Nach Angaben der Bundesanwaltschaft ersetzt er die bisherigen Haftbefehle. Der Mann soll in NRW, Brandenburg und Sachsen Stromleitungen in der Nähe von Kohlekraftwerken sabotiert haben. KI scheint bei der Online-Suche immer beliebter zu sein. Der Einschätzung sind viele Unternehmen und sie wollen sich darauf einstellen. Das zeigt eine Umfrage des Portals LinkedIn. Demnach plant fast jedes zweite Unternehmen mehr Geld dafür auszugeben, bei KI-Suchen besser gefunden zu werden. Gleichzeitig glauben über 2/3 der befragten Marketingverantwortlichen, Menschen vertrauen eher Einschätzungen von Fachleuten als Inhalten, die eine KI erstellt hat. Fast genauso viele sagen demnach außerdem, das Vertrauen in eine Marke sei ihrer Meinung nach wichtiger, als einfach nur möglichst oft aufzutauchen.
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0: Er ist jetzt vermutlich wirklich da, der Herbst. Es ist und bleibt eher wechselhaft mit Höchstwerten um 13, 14 Grad. In der Nacht erwarten uns dann eher sogar einstellige Werte. Morgen ändert sich nicht viel. Hier und da kann aber gerade am Wochenende die Sonne auch noch was mehr rauskommen und es bleibt da dann auch etwas trockener dann.
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0: Das sind die längsten Meldungen für euch. Einmal die A1 Richtung Köln zwischen Volmarstein und Kreuz Wuppertal Nord. 5 Kilometer, etwa eine halbe Stunde plus. Auch etwa eine halbe Stunde plus gibt's auf der A2 Richtung Hannover zwischen Beckum und Oelde. Da sind 3 Kilometer Stau. Dann noch die A4 Richtung Köln zwischen Kreuz Köln West und Köln Eiffeltor. 5 Kilometer, etwa 20 Minuten plus da.
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1: Ein Welthit, geboren aus totaler Frustration.
2: Sweet Dreams Are Made of This klingt wie pure 80s Coolness. Tatsächlich entstand der Song aber aus einer ziemlich düsteren und verzweifelten Phase.
3: Annie Lennox und Dave Stewart waren damals nicht nur musikalisch, sondern auch privat ein Paar. Und beides war gerade ziemlich kaputt. Beziehung am Ende, Karriere unsicher, Geld knapp, Stimmung mies. Annie wollte aufgeben und war quasi schon auf dem Weg zurück nach Schottland.
4: On the day that we started to create this song, Sweet Dreams, I was in a terrible mood. I had realized that there was no hope. I was really depressed about it.
2: In diesem Zustand saßen die beiden in einem winzigen Studio über einem Musikladen und bastelten mit Drumcomputer und Synthesizern an neuen Songs. Dave fand irgendwann die Bassfigur, Annie erst so, naja, bis der Song plötzlich Form annahm.
3: Der letzte Strohhalm wird zum Welthit, macht die Band zu Stars und Annie Lennox zur Legende. Für sie ist Sweet Dreams bis heute ein Klassiker, zu dem man feiern kann oder sich pushen. Ein seltsamer Song, fast wie ein Mantra, das sich immer wiederholt und mit dem sich trotzdem viele identifizieren können.
4: Something about Sweet Dreams that people latch onto, that they identify with, whether it's because they want to celebrate a victory from a football match or it's someone's birthday, there's something in the song people just have identified with it.
2: Entstanden aus Frust und Erschöpfung, kalt, sexy, unwiderstehlich. Die Eurythmics mit dem definitiven Sound der 80er, Sweet Dreams.

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0: Also ganz, ganz viele Dinge verbinde ich mit Musik, die man für Freundinnen gemacht hat, aber auch mit Trennungsschmerz. 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Und die Musik, die man gemeinsam gehört hat und die man dann immer noch sehr lange mit sich trägt.
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1: Zwei Megastars, ein Projekt, aber leider Lama.
2: Michael Jackson und Freddie Mercury zusammen auf einem Song. Das klingt nach dem vielleicht absurdesten Poptraum der 80er. Und das Verrückte ist, es hat das wirklich gegeben. Nur eben nicht offiziell. Michael besuchte Anfang der 80er die Queen-Shows in L.A. und man kam ins Gespräch.
3: When you suggest going to see a show, it's at the Forum in L.A. I guess he liked us and so I got to meet him and then we started talking.
4: Für das so Jacksons Album Victory entstand 1983 tatsächlich eine Version des Songs State of Shock mit Freddie Mercury. Beide gemeinsam im Studio, zwei absolute Naturgewalten auf einer Aufnahme.
2: Aber aus der Mega-Kollaboration wurde nichts. Die Gründe sind bis heute Teil der Pop-Secrets. Voller Terminkalender, schwierige Absprachen. Und dann gibt es noch die berühmte Geschichte, Freddie sei ein wenig irritiert gewesen, weil Michael ständig ein Lama mit ins Studio brachte. Das war selbst dem exzentrischen Queen-Frontmann eine Spur zu drüber.
5: I suddenly got a call from Freddie saying, Miami dear, can you get on over here? Because you've got to get me out of the studio. I said, well, what is the problem? He said, I'm recording with a Lama.
4: Am Ende verschwand Freddie aus dem Projekt. Und statt ihm übernahm Mick Jagger. Auch nicht gerade von schlechten Eltern. Mit ihm wurde State of Shock dann 1984 tatsächlich veröffentlicht.
3: In the end I couldn't finish, so Mick Jagger did it.
6: Really?
3: Yeah.
2: Damit bleibt State of Shock einer dieser unfassbaren Was-wäre-wenn-Geschichten der Popwelt. Zwei Giganten, ein fertiger Song und trotzdem nie wahr geworden. Die Jacksons jetzt mit Mick Jagger und State of Shock.
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